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1: Mit Helene Feichtenhofer. Schönen guten Morgen. Heute wird in ganz Österreich gegen das Kopftuchverbot für Mädchen unter 14 an Schulen protestiert. Organisiert wird der Streik vor allem von linken Jugendorganisationen. Das Verbot sei diskriminierend und müsse abgeschafft werden, heißt es etwa von der sozialistischen Jugend. Das Gesetz gilt seit Schulbeginn im September. Wer sich nicht daran hält, muss bis zu 800 Euro Strafe zahlen. Die Nobelpreiswoche endet heute wie jedes Jahr in Norwegen mit der Bekanntgabe des Friedensnobelpreises. Im letzten Jahr ist die Auszeichnung an die venezolanische Oppositionsführerin Machado gegangen für ihren Einsatz für demokratische Rechte. Das hat für viel Diskussionen gesorgt, weil Machado ihren Preis zum Unwillen des Nobelkomitees symbolisch an US-Präsident Trump weitergegeben hat, der sich diese Auszeichnung wünscht. Jäger in der EU sollen in Zukunft keine bleihaltige Schrotmunition mehr verwenden dürfen. Dafür hat sich das EU-Parlament gestern ausgesprochen. Die Kommission kann das Verbot von Bleimunition nun formell beschließen. Österreichs Fußballfrauen treffen heute in der ersten Playoff-Runde für die WM nächstes Jahr in Brasilien auswärts auf den Kosovo. Das ÖFB-Team geht als klarer Favorit ins Match. Teamchef Lars Söndergaard kann dabei auch wieder auf die wichtigen Leistungsträgerinnen Zadrazil, Höbinger und Purcella setzen, die nach langer Verletzungszeit ihr Comeback im Team geben. Anpfiff in Pristina ist um 18 Uhr.
2: Jetzt ist er wirklich mal da an diesem 9. Oktober mittlerweile. Der Herbst. Guten Morgen, Wien. Frische und zumindest am Bodenteil noch nasse 12 Grad. Guten Morgen, Neunkirchen 10 und guten Morgen, Linz 11 Grad. Ein paar vereinzelte Regenschauer gibt es in der Früh noch. Danach wird es trocken und phasenweise auch recht sonnig. Am freundlichsten ist es im Wald- und Weinviertel sowie bei euch in Wien. Die Temperaturen sind aber auf jeden Fall niedriger als zuletzt, 12 bis 18 Grad. Und dann das Wochenende recht wechselhaft bei de facto gleichen Temperaturen, maximal 18 Grad. Hier ist das Radio Arabella Verkehrsupdate. Freitag früh und ich setze mal ein Fragezeichen davor und dahinter. Es tut sich schon was in Niederösterreich.
3: Genau, und zwar ist hier ein Unfall passiert auf der A4 Richtung Flughafen zwischen Knotenschwechat und Flughafen Wien-Schwechat. Hier bitte vorsichtig fahren. Wir zählen auf eure Infos per WhatsApp an 0664 820 2000.
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2: Da sind wir wieder. Oder besser gesagt mittlerweile eigentlich, da sind wir noch immer.
3: Tag 5 Finale beim Radio Arabella Musikmarathon. Super, dass ihr schon auf seid, denn so entgeht euch einfach nichts. Denn wie bei jedem Countdown gilt, das Beste kommt zum Schluss.
2: Ihr habt gewählt und wir spielen sie heute, eure 60 liebsten Happy Hits der 80er und 90er. Die Nummer 1 kommt immer näher, aber auf Platz 60 gönnen wir uns erstmal was Österreichisches.
6: Ich komme
2: Andi Borg hat es nicht ins Ranking geschafft.
3: Falco ist mir auch eindeutig lieber, muss ich sagen.
2: The Sound of Music, euer Platz 60 an diesem Freitag. Guten Morgen.
3: Morgen.

0: Guten Morgen, es ist 5:08 und der nächste Song hat in den 90ern einer Technologie zum Durchbruch verholfen. Autotune, so heißt's, wenn durch Computer-Soundeffekte ein Gesang aufgebessert wird im Studio.
1: Cher war das, gell, mit Belief, also Mega-Welthit 1998.
0: Ja, aber was lange Zeit unbekannt gewesen ist, eigentlich hätte ich den Song singen sollen. Mhm. Ich war der erste Tester von Autotune. Hier der Beweis.

0: Ich breche das jetzt einmal ab, okay? Weil, ja, ihr habt gehört, warum.
1: Das drückt mich zwar ins Herz, aber es ist auch die Wahrheit, okay. Der Song ist bei Cher deutlich besser aufgehoben. Euer autogetunter Platz 59.

0: du jetzt, hast du singen dürfen, Christian, jetzt möchte ich auch.
1: Na, deinen Weihnachtssong vom letzten Jahr, den können wir aber jetzt nicht spielen, wir müssen im Ranking bleiben. Wie hast du nochmal frohe Weihnachten und frohes neues Jahr?
0: Ja,
1: na, das geht jetzt
0: ja,
1: nicht
0: okay,
1: im Oktober.
0: Ja, okay, verstehe ich, aber erinnere dich, wir zwei haben nämlich schon mal gemeinsam gesungen, Platz 58, den haben wir eingesungen, gemeinsam auf Wunsch der Radio Rebella Community.
1: Ja, und vielleicht will die Community das jetzt auch nochmal hören, um 13 Minuten nach 5. Und wenn nicht, ihr werdet es überleben. Nur am Anfang. Hanna als Liedstimme und ja, ich halt. Starship, Nothing's Gonna Stop Us Now. In einem Remix, den ihr nur hier kriegt auf Radio Rebella.

0: Aber jetzt genug davon. Daniel, jetzt das Original.
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1: Platz 58.

0: Ich hatte ja die Befürchtung, wir singen die Bude leer, wie man sagt. Aber unsere frühmorgendlichen Singübungen, die wir gerade vorher gehabt haben, sind gar nicht so schlecht angekommen anscheinend. Hi, es ist 5.23 Uhr.
1: Nein, einige WhatsApp-Nachrichten schon da. Ich glaube, einige in der Radio Rebella Community haben sich den Wecker extra früh gestellt für die 60 besten Happy Hits der 80er und 90er. Hören wir da mal rein ins WhatsApp-Postfach.
2: Guten Morgen, liebes Arabella-Team. Ihr habt sehr, sehr schön gesungen. Wenn ich anfange zu singen, dann laufen die Mäuse davon, weil ich kann überhaupt nichts gut singen, außer dreistimmig, laut, falsch und mit Begeisterung. Aber mir hat es gefallen, ihr habt es super gemacht. Eure Nicole.
0: Oh, ja, danke. Aber wir versprechen, wir singen nicht mehr so viel heute. Mm. Eure Songs sollen so bleiben, wie sie sind. Originale. Wobei, du weißt, bei Französisch, da juckt es mich schon wieder.
1: Boah, lass gut sein, bitte. Das hat France Gall nicht verdient, du.
0: Okay, bien sûr. Eure Platz 56, ja. Ella.
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9: Guten Morgen, es ist 6:03. Wir sind ein bisschen später dran. Hanna und ich haben zu viel gesungen, kurz nach 5. Wir versprechen, das einzustellen. Damit zu den wichtigen Infos für den neuen Tag, wenn ihr jetzt drauf seid. Guten Morgen, das Wetter deutlich abgekühlt. In Wien 12 Grad gerade, in Gmünd 8, in Linz 11. Einige Wolken sind heute immer unterwegs, vor allem jetzt in der Früh. Und kleinere Schauer gibt es jetzt noch im Salzkammergut, aber wirklich nur kurz und wenig Regen. Untertags dann wechselhaft. Sonne gibt es auch, vor allem vom Waldviertel bis nach Wien. Trotzdem die Temperaturen so knapp 8 bis 10 Grad weniger als noch gestern. Höchstwerte 12 bis 18 Grad. Und wenn wir aufs Wochenende schauen, bleibt es temperaturmäßig genauso. Samstag und Sonntag sind recht wechselhaft. Das Radio Rebella Verkehrsupdate.
11: Aktuell schaut es gut aus auf den Straßen. Es gibt keine längeren Staus. Wir zählen auf eure Infos per WhatsApp an 0664 820 2000.
9: So, eine Sekunde brauchen wir dann noch. Hast wirklich nichts zum Erzählen auf den Straßen?
11: Rennt da beim Zug mal, alles? Ich schau noch einmal.
9: So, wie überbrückt man die Zeit, nein, wenn der Computer Christian sagt, wenn der Computer einem den Stinkefinger zeigt? Ja. Sekunde.
11: Witz. Aber gleich. Anna. Was Witz? Ich schau mal. Einen guten Witz.
9: Zu spät, Mann. Ich hab's wieder Renner gebracht, so, glaube ich. Okay. Probieren wir mal. Vielleicht liefern wir den Witz noch nach.
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12: Mit Helene Feichtenhofer. Schönen guten Morgen. Heute wird in ganz Österreich gegen das Kopftuchverbot für Mädchen unter 14 an Schulen protestiert. Organisiert wird der Streik vor allem von linken Jugendorganisationen. Das Verbot sei diskriminierend und müsse abgeschafft werden, heißt es etwa von der sozialistischen Jugend. Das Gesetz gilt seit Schulbeginn im September. Wer sich nicht daran hält, muss bis zu 800 Euro Strafe zahlen. Die Nobelpreiswoche endet heute wie jedes Jahr in Norwegen mit der Bekanntgabe des Friedensnobelpreises. Im letzten Jahr ist die Auszeichnung an die venezolanische Oppositionsführerin Machado gegangen für ihren Einsatz für demokratische Rechte. Das hat für viel Diskussionen gesorgt, weil Machado ihren Preis zum Unwillen des Nobelkomitees symbolisch an US-Präsident Trump weitergegeben hat, der sich diese Auszeichnung wünscht. Jäger in der EU sollen in Zukunft keine bleihaltige Schrotmunition mehr verwenden dürfen. Dafür hat sich das EU-Parlament gestern ausgesprochen. Die Kommission kann das Verbot von Bleimunition nun formell beschließen. Österreichs Fußballfrauen treffen heute in der ersten Playoff-Runde für die WM nächstes Jahr in Brasilien auswärts auf den Kosovo. Das ÖFB-Team geht als klarer Favorit ins Match. Teamchef Lars Söndergaard kann dabei auch wieder auf die wichtigen Leistungsträgerinnen Zadrazil, Höbinger und Purcella setzen, die nach langer Verletzungszeit ihr Comeback im Team geben. Anpfiff in Pristina ist um 18 Uhr.
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0: aufstehen mit euren Lieblings-Happy Hits. Um 5.44 Uhr, guten Morgen.
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0: Und wenn ich diese Woche eins erkannt habe, dann, es gibt sehr, sehr unterschiedliche Lacher. Also von ansteckend, schräg bis jo, gruselig. Denn ich glaube, Hanna, wir haben noch nie so viele Lacher gehört wie in den letzten Tagen.
3: Roland hat zum Beispiel einen wirklich sehr netten beigesteuert.
4: Ich bin ein Oldtimer-Fan und schicke euch da jetzt einen Lacher, der vielleicht den alten Einzylinder-Motor nachmacht.
3: Danke, Roland.
5: Das gefällt mir.
3: Jetzt haben wir einen Lacher mehr. Wir müssen nämlich bis heute 1000 Lacher schaffen, also bis zur Nummer 1 im Radio Arabella Musikmarathon. Und sonst müssen wir Bungee-Jumpen gehen.
0: Und das schaffen wir nur mit euch. Also bitte noch her mit euren Lachern. Egal wie sie klingen, ein paar fehlen uns nämlich noch, hat die Regie gesagt. Hanna hätte auch noch einen Preis ausgelobt dafür.
3: Ich habe einen vorbereitet. Ihr könnt einen City-Trip nach Wien mit 2 Übernachtungen im Hotel Superbude Prater inklusive Dinner im Neni am Prater gewinnen.
0: Und wenn es was hilft und ihr schickt uns nur deswegen einen Lacher, ich gehe auch gern mitessen. Also bin ja aufopferungsbereit hier. Nein, nur wenn es was hilft. Das ist nur ein Angebot. Also ihr lacht, ihr könnt was gewinnen und hoffentlich schaffen wir die Challenge alle gemeinsam, sonst 4 Moderatoren gleichzeitig zu verlieren beim Bungee-Jumpen. Boah. Das ganze ja Sender eigentlich können das leisten. So, deswegen, wir zählen auf euch. Danke für alle, die schon dabei sind und die noch reinkommen mit ihren Lachern. Jetzt Platz 53, Cool and the Gang.

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0: Jetzt heißt's Luftgitarre rausholen. Und ordentlich abrocken zu dieser coolen Nummer. Joan Jett.
1: Euer Platz 51. I love Rock'n'Roll.
0: Oh yeah, der Radio Rebella Musikmarathon hier.

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2: Mit Alexander Fekon, ja, guten Morgen. Heute wird in ganz Österreich gegen das Kopftuchverbot unter 14 Jahren an Schulen protestiert. Organisiert wird der Streik vor allem von linken Jugendorganisationen. Das Verbot sei diskriminierend und müsse abgeschafft werden, sagt die Vorsitzende der Sozialistischen Jugend, Larissa Zivkovic.
3: Außerdem glauben wir, dass, wenn Mädchen tatsächlich von Zwängen betroffen sind, ein Verbot nichts an dieser Lage ändert oder den Mädchen, den Betroffenen vor allem nicht hilft. Stattdessen braucht es zum Beispiel einen Ausbau der Schulsozialarbeit, mehr Schulpsychologinnen an den Schulen und generell ein Vertrauensverhältnis zwischen Pädagoginnen und Schülerinnen.
2: Das Gesetz gilt seit Schulbeginn im September. Wer sich nicht daran hält, muss bis zu 800 Euro Strafe zahlen. Ihre neue Dreierparteispitze hat die SPÖ gestern in einer Vorstandssitzung gekürt. Frauenvorsitzende Holzleitner und Clubchef Kucher sind nun geschäftsführende Parteichefs und werden in den kommenden Wochen Vizekanzler Babler unterstützen. Ab Jänner soll dann Finanzminister Martha Bauer Babler als Vizekanzler ablösen, sofern es seine Genesung nach der Krebserkrankung zulässt. Einen neuen Anlauf für Frieden in der Ukraine startet ein ukrainisches Verhandlungsteam, das heute und morgen in den USA mit US-Unterhändlern zusammentrifft. Es soll ein neuer abgestimmter Vorschlag erörtert werden, um den Krieg zu beenden. Mit dabei sind laut dem ukrainischen Präsidenten Zelensky auch Vertreter der EU, der NATO und Delegationen aus Deutschland, Frankreich und Großbritannien. Heute Vormittag erfahren wir, wer den Friedensnobelpreis bekommt. Im letzten Jahr ist die Auszeichnung an die venezolanische Oppositionsführerin Machado gegangen für ihren Einsatz für die demokratischen Rechte. Das hat für viel Diskussionen gesorgt, weil Machado ihren Preis ja zum Unwillen des Nobelkomitees symbolisch an US-Präsident Trump weitergegeben hat, der sich diese Auszeichnung wünscht.
4: Ich sag's gerne auch heute nochmal, der Musiknobelpreis wird an euch gehen. Wir sind gleich bei den Top 50 der Happy Hits für den Herbst im Countdown. Zuerst kurz noch die wichtigsten Infos. Wettermäßig einige Wolken unterwegs und vor allem im Salzkammergut jetzt auch nochmal ein kurzer Schauer. Danach sollte der Tag trocken verlaufen, aber eben wechselhaft. Ein paar Sonnenstunden, am meisten davon im Wald- und Weinviertel, aber auch in Wien. Ansonsten viele Wolken und es wird nimmer so warm wie zuletzt. Aktuell 12 Grad in Wien, 11 in St. Pölten. 10 in Vöcklabruck, der Höchstwert liegt heute bei 18 Grad. Und das Wochenende geht de facto so weiter, 12 bis 18 Grad und wechselhaft.
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4: Es ist 6:03, das Radio Arabella Verkehrsupdate.
5: Der Frühverkehr geht schon langsam los, aber es schaut aktuell noch gut aus. Es gibt keine längeren Verzögerungen. Wir zählen auf eure Infos per WhatsApp an 0664 820 2000.
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4: Freitag bei Ram, Bam, Bam, Bam, Bam. Langsam nähern wir uns der Nummer 1 eures Radio Arabella Musikmarathons. Es ist jetzt schon Tag 5 und Hanna, ich hätte nicht damit gerechnet, aber ich finde, wir schauen noch relativ fit rein.
5: Ja, ich finde auch, ja, weil es halt einfach viel Spaß macht, eure 700 Happy Hits zu spielen.
4: Und wie weiter geht's jetzt mit Platz 50? Wir sind wirklich schon bei den Top 50, bei der Creme de la Creme eurer Wünsche. Send me an angel. Wow. Real life hier am Freitag. Guten Morgen.
5: Morgen.

0: 13 nach 6. Guten Morgen am Freitag. Und lange, lange bevor in Österreich jede Cola-Flasche mit Pfand belegt und zum Recyceln wieder eingesammelt worden ist, haben Roxette schon ihre eigenen Songs recycelt.
1: 1990 ist einer der romantischsten Filme aller Zeiten in die Kinos gekommen, Pretty Woman. Und der Film hat noch einen Soundtrack-Hit gebraucht und da ist Per Gessle was eingefallen.
0: Er hat zu den Produzenten nämlich gesagt, hey, ich hätte da schon ein fixfertiges Lied seit ein paar Jahren.
2: I have a Christmas song.
3: Ich habe ein Weihnachtslied und wir könnten einfach den Weihnachtstext gegen einen Text über Liebe austauschen. Und sie sagen, okay. Nur ein paar Monate später ist dann der Film rausgekommen, wurde ein Blockbuster und das Lied ein Blockbuster-Song.
2: A Blockbuster-Song.
1: Und was für einer Platz 48 beim Radio Rebella Musikmarathon. It must have been love.
0: Und achtet mal drauf, im Original war es Christmas for the Broken Hearted hinten drauf gesungen. Daraus ist geworden

0: eure liebsten Happy Hits im Countdown. Das ist der Radio Rabella Musikmarathon. Letzter Tag, Finaltag. Es ist 6.21 Uhr. Und da merkt man, ihr habt euch wirklich das Beste bis zum Schluss aufgehoben. Die Songs, die euch wirklich, wirklich glücklich machen und die euch auch im Herbst, überhaupt heute, ab heute ist es ein bisschen kälter, ein bisschen nieseliger, ein bisschen nebeliger, einfach an Sommer erinnern. Ganz geschmeidig. Matt Bianco.
1: Es ist Platz 46.

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21: Freitag früh, 6:30, Radio Arabella bei euch. Gleich weiter im Countdown eurer 700 liebsten Happy Songs. Wir sind am Finaltag. Vorher die Infos, die ihr zum Start Richtung Wochenende braucht. Wettermäßig habt ihr gemerkt, gestern Nachmittag und Abend deutlich abgekühlt und genauso geht's heute weiter. In Wien 12 Grad, in St. Pölten 11, in Freistadt 8. Viele Wolken heute unterwegs, jetzt noch kurze Schauer ab und zu, vor allem in Oberösterreich. Danach soll der Tag trocken bleiben. Es ist wechselhaft, die meiste Sonne vom Waldviertel bis Wien. Die Höchstwerte deutlich gedämpft, 12 bis 18 Grad. Und dann schauen wir ins Wochenende rein. Es bleibt de facto so wechselhaft und höchstens 18 Grad. 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
23: Aktuell schaut's gut aus auf den Straßen. Freifahrt. Wir zählen auf eure Infos per WhatsApp an 0664 820 2000.
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25: Im Studio Alexander Fekonja. Guten Morgen. In ganz Österreich wird heute gegen das Kopftuchverbot unter 14 Jahren an Schulen protestiert. Organisiert wird der Streik vor allem von linken Jugendorganisationen. Das Verbot sei diskriminierend und müsse abgeschafft werden, heißt es von der sozialistischen Jugend. Das Gesetz gilt seit Schulbeginn im September. Wer sich nicht daran hält, muss bis zu 800 Euro Strafe zahlen. Ihre neue Dreierparteispitze hat die SPÖ gestern in einer Vorstandssitzung gekürt. Frauenvorsitzende Holzleitner und Clubchef Kucher sind nun geschäftsführende Parteichefs und werden in den kommenden Wochen Vizekanzler Babler unterstützen. Ab Jänner soll dann Finanzminister Martha Bauer Babler als Vizekanzler ablösen, sofern es seine Genesung nach der Krebserkrankung zulässt. Heute Vormittag erfahren wir, wer den Friedensnobelpreis bekommt. Im letzten Jahr ist die Auszeichnung an die venezolanische Oppositionsführerin Machado gegangen für ihren Einsatz für die demokratischen Rechte. Das hat für viel Diskussionen gesorgt, weil Machado ihren Preis ja zum Unwillen des Nobelkomitees symbolisch an US-Präsident Trump weitergegeben hat, der sich diese Auszeichnung wünscht.
21: Vier Schweden und ein unverwechselbarer Sound.
23: Oh, Ace of Base. Mit Life is a Flower liebe ich ja den Song.
21: Verstehe ich gut, dass ihr diesen 90er auf Platz 45 gewählt habt. Das macht jetzt sofort gute Laune. Guten Morgen.
23: Morgen.

0: 6.40 Uhr, ihr hört den Radio Rabella Musikmarathon. Christian und Hanna hier, guten Morgen. Und typischer Boygroup-Sound kommt ja oft aus dem Computer. Mixt irgendein Produzent zusammen, Bassline drunter, fertig. Der nächste Boygroup-Hit ist da eher was für Feinschmecker, für Leute, die echt was mit Musik und Instrumenten am Hut haben. Dir zum Beispiel müsste das gut gefallen, du hast doch was? Gesang.
1: Gesang studiert, ja.
0: Gesang studiert, weil New Kids on the Block fahren jetzt wirklich alles auf, was so ein, ja, zumindest kleines Orchester braucht.
1: Boah, bin ich voll dafür. Echtes Klavier, echte Gitarre, echter Sound. Haben die Burschen mein Herz erobert, muss ich echt sagen. Zu Recht Platz 43.
0: Und euer Herz auch. Ein Wohlfühlsound aus den 90ern. Die Gitarre und jetzt Bing. Genauso spiele ich auch Klavier. Immer dieselbe Taste. Und weiter.

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2: Hallo liebes Arabella-Team, hier ist die Kathi aus Wien und ich würde mir gerne einen Song wünschen, nämlich Material Girl von Madonna. Ich finde, der Song macht einfach gute Laune und genau das brauchen wir jetzt in der Zeit. Und ja, wäre ich sehr dankbar, wenn ihr den spielen könntet. Ciao!
0: Ja, mach mal. Und das ist, sollen wir es verraten? Mhm. Ja, machen wir. Der letzte Auftritt von Madonna im Radio Arabella Musikmarathon, Platz 42.
1: Dann ist das aber gleichzeitig auch die Nummer 1, euer liebster Happy Hit von Madonna, Material Girl.
0: Deswegen genießen, sie kommt nicht wieder.

0: Minuten vor sieben. Nach sieben machen wir weiter mit den Top 40. Das heißt aber natürlich, bisschen Zeit haben wir uns erarbeitet.
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0: Und Hanna und ich haben uns was ausgesucht, was wirklich happy ist.
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25: Mit Alexandra Fekon, ja, schönen guten Morgen. Das Kopftuchverbot für Mädchen unter 14 Jahren gilt seit dem neuen Schuljahr. Wer sich nicht daran hält, muss bis zu 800 Euro Strafe zahlen. Und das ist und bleibt umstritten. Heute gibt es in ganz Österreich Streiks, vor allem von Jugendorganisationen, denn das Verbot sei einfach diskriminierend, sagt die Vorsitzende der sozialistischen Jugend, Larissa Zivkovic. Mit Alexandra Fekon, ja, schönen guten Morgen. Das Kopftuchverbot für Mädchen unter 14 Jahren gilt seit dem neuen Schuljahr. Wer sich nicht daran hält, muss bis zu 800 Euro Strafe zahlen. Und das ist und bleibt umstritten. Heute gibt es in ganz Österreich Streiks, vor allem von Jugendorganisationen, denn das Verbot sei einfach diskriminierend, sagt die Vorsitzende der sozialistischen Jugend.

0: so einfach nicht besteht, weil wir glauben, dass es nur dann ein feministischer Akt ist, wenn Frauen und Mädchen selbst bestimmen können, was sie tragen, wie sie sich kleiden.
1: Neben den Jugendorganisationen beteiligen sich aber auch Lehrerinnen und Lehrer und betroffene Mädchen an den Streiks. Der ehemalige Supermarktkassier, der vorgestern in Linz zu 5 Monaten bedingt verurteilt worden ist, weil er Kundinnen und Kunden aus Überforderung wahllos Rabatte gewährt hat, hat nun die Schadenssumme von fast 26.000 Euro durch eine Online-Spendenaktion beisammen. Binnen gut eines Tages haben hunderte Menschen die gesamte Summe für den 23-Jährigen gespendet. In der Oberpfalz in Bayern hat ein Mann bei einer Waffenkontrolle 2 Behördenmitarbeiter erschossen. Der 60-Jährige hat sich danach stundenlang in seinem Wohnhaus verschanzt, ehe ihn Spezialkräfte überwältigt haben. Dabei ist er durch Schüsse ins Bein verletzt worden. Die Hintergründe der Tat sind noch völlig unklar. Wieder echten Boden unter den Füßen haben 4 Astronauten von der internationalen Raumstation ISS. Nach rund 8 Monaten im All sind sie wieder zurück auf der Erde. Mit einer Kapsel des Raumfahrtunternehmens SpaceX sind sie im Pazifik vor Los Angeles gelandet. Vor wenigen Tagen wurden sie von einer neuen Crew an Bord der ISS abgelöst.
2: Wir bleiben am Boden und schauen uns an, wie das Wetter herunten wird bei uns. Guten Morgen, Wien 12 Grad gerade, in Amstetten ebenfalls 12, in Vöcklabruck 10. Dazu einige Wolkenfelder und auch noch der ein oder andere kurze Schauer jetzt in der Früh. Untertags dann großteils trocken, mit einem Mix aus Sonne und Wolken. Am sonnigsten wird es vom Wald übers Weinviertel bis nach Wien. Die Temperaturen trotzdem deutlich gedämpft, auf jeden Fall unter 20 Grad, meistens 12 bis 18. Und wir schauen aufs Wochenende, Samstag und Sonntag ziemlich gleich, wechselhaft und höchstens 18 Grad.
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2: 3:07 an diesem Freitag, das Radio Rabella Verkehrsupdate. Hanna in all ihrer Chilligkeit.
4: Aktuell kommt ihr noch gut voran, es gibt keine längeren Staus. Wir zählen auf eure Infos per WhatsApp an 0664 820 2000.
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2: Willkommen in den Top 40 und ich sag mal so, jetzt wird's wild.
4: Was meinst du genau mit wild?
2: Ich meine die Mischung, die jetzt kommt in den nächsten Stunden. Es kämpfen jetzt beinhart die Happy Songs mit den meisten Stimmen um die Spitze und es führt einfach zu sehr, sehr speziellen Kombis. Gleich zum Beispiel der Godfather of Rock, Alice Cooper mit Poison.
4: Hast recht, ja. Okay, Christian. Vor gibt's noch 80er Synthie-Pop von Samantha Fox auf Platz 40.
2: Also wir haben alles. Rock, Pop, Synthie und diese Stunde vielleicht sogar noch neue deutsche Welle. Also wegschalten macht keinen Sinn. Dranbleiben, guten Morgen.
4: Morgen.

0: So seid ihr am Freitag schon lange nicht mehr aufgestanden.
1: 7:12.
0: Hi, guten Morgen, der Radio Rabella Musikmarathon. Aufstehen mit den happiesten, kann man das sagen, Happy Hits der 80er und 90er. Mehr geht nicht.
2: Mehr geht nicht. Micha aus Freistadt, was ist denn dein absoluter Happy Hit?
3: Also wenn Major Tom von Peter Schilling in der Disco gespielt wird, dann bin ich wirklich immer der Erste, der direkt zur Tanzfläche startet und dann shake so richtig ab. Also ich mag die Musik aus der Zeit wirklich voll gern. Das ist ein ganz eigener Vibe und das taugt mir einfach richtig.
0: Ja, und warum auf die Disco warten, wenn ihr Radio Rabella habt in der Früh, ha?
2: Shaken!
0: Shake it, baby!
2: Shake it, baby! Shaken, shaken!
0: Das ist so ein cooler Rhythmus. Die neue deutsche Welle, Major Tom. Völlig losgelöst starten wir in den Freitag. Ich hab so erfreut mit euren Songs.
4: Freundlich durch

0: Wir bleiben beim Thema Weltraum, denn Bruce Willis, Liv Tyler und ein Asteroid heißt was?
1: Armageddon natürlich.
2: Die Gedanken der gesamten Menschheit konzentrieren sich heute auf diese 14 tapferen Seelen, die sich auf eine Reise ins All begeben. Mögen wir alle ein glückliches Ende dieser Mission erleben.
0: Ja, wir sind zwar nur zu zweit, aber wir hoffen auch auf ein glückliches Ende dieser Mission, dass wir gut ankommen. Kurz vor 11 übrigens sind wir dann bei eurer Nummer 1.
1: Wir zählen weiter runter und sind jetzt

0: 20 Minuten nach 7. Und auf Aerosmith folgt hier
1: Bon Jovi.
0: Gewünscht unter anderem von Vicky aus Wien.
2: Ja, also ich habe abgestimmt für Living on a Prayer. Ich verbinde das einfach auch gesehen mit meiner Familie und vor allem mit meinen Eltern, weil ich das auch früher immer schon gehört habe. Und für mich ist das einfach so ein bisschen eine Kindheitserinnerung und es macht einfach immer gute Laune und ich kann einfach vor allem von vorne bis hinten mitsingen. Und ja, genau deshalb habe ich dafür gestimmt.
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24: Guten Morgen, es ist 7:30 am Freitag. Radio Rabella bei euch, das Wetter... Es hat umgeschlagen, habt ihr gestern gemerkt, und das bleibt jetzt auch die Tage so. Wien, guten Morgen, 11 Grad, ist sogar gerade kühler geworden als noch vor einer Stunde. In St. Pölten hat es 10 und auch in Steyr hat es 10 Grad. Einige Wolken sind heute unterwegs, jetzt in der Früh noch leichte letzte Regenschauer, vor allem im Salzkammergut und Teilen Oberösterreichs. Ansonsten mehr Sonne, Wald, Weinviertel und in Wien vor allem am Nachmittag. Trotzdem die Temperaturen deutlich drunter unter den Werten der letzten 2 Wochen, Höchstwerte 12 bis 18 Grad. Und genauso geht es am Wochenende weiter. Wechselhaft, meistens trocken und höchstens 18 Grad. Hier ist das Radio Rabella Verkehrsupdate und da schauen wir nach Oberösterreich.
25: Hier gibt es aktuell ein Problem auf der A1 Richtung Salzburg. Zwischen Lackirchen Ost und Lackirchen West steht ein defektes Fahrzeug. Und dann staut es auch noch auf der A7 Richtung Linz zwischen der Prinz-Eugen-Straße und dem Knoten Linz-Hummelhof. Wir zählen auf eure Infos per WhatsApp an 0664 820 2000.
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24: Heute ist der 9. 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
27: Im Studio Alexander Fekonja. Schönen guten Morgen. Das Kopftuchverbot für Mädchen unter 14 Jahren gilt seit dem neuen Schuljahr. Wer sich nicht daran hält, muss bis zu 800 Euro Strafe zahlen, und das ist und bleibt umstritten. Heute gibt es in ganz Österreich Streiks, vor allem von Jugendorganisationen, die das Verbot als diskriminierend sehen, aber auch Lehrerinnen und Lehrer und betroffene Mädchen beteiligen sich an den Streiks. Der ehemalige Supermarktkassier, der vorgestern in Linz zu 5 Monaten bedingt verurteilt worden ist, weil er Kundinnen und Kunden aus Überforderung wahllos Rabatte gewährt hat, hat nun die Schadenssumme von fast 26.000 Euro durch eine Online-Spendenaktion beisammen. Binnen gut eines Tages haben hunderte Menschen die gesamte Summe für den 23-Jährigen gespendet. Wieder echten Boden unter den Füßen haben 4 Astronauten von der internationalen Raumstation ISS. Nach rund 8 Monaten im All sind sie wieder zurück auf der Erde. Mit einer Kapsel des Raumfahrtunternehmens SpaceX sind sie im Pazifik vor Los Angeles gelandet. Vor wenigen Tagen wurden sie von einer neuen Crew an Bord der ISS abgelöst.
24: Ah, die Geschichte mit dem Supermarktkassierer finde ich gut. Für den hätte ich auch gespendet, wenn er noch Geld brauchen würde.
28: Ja.
24: Wahllos Rabatte. Warum ist bei meinem Billa dann jemand, der mir da wahllos Rabatte gibt? Naja.
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24: Guten Morgen am Freitag, Christian Trinkl.
28: Und Hanna Reisner da mit euren 700 liebsten Happy Hits der 80er und 90er.
24: Und der nächste 80er Song macht euch mit jedem einzelnen Ton, der dazukommt, noch glücklicher.
28: Echt?
24: Ja. Soll ich es zeigen?
28: Ja, unbedingt.
24: Okay, dann zeige ich das. Es stimmt wirklich. Es fängt nämlich sanft an, glücklich, noch glücklicher, happy, super happy, mega happy, zum Ausflippen super duper happy und in voller Länge dann natürlich ist es einfach Happy Vibes intravenös. Das sind Soul Sister beim Radio Rabella Musikmarathon.

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1: Anna aus Frankenmarkt, eine von vielen, vielen Stimmen für Platz 33.
2: Ich fahre jedes Jahr mit meinen Freundinnen auf Urlaub. Und unsere Lieblingsband Madness läuft dann fast ununterbrochen. Und unser Lieblingslied ist dann eindeutig Our House. Und das läuft dann nicht nur einmal bei so einer langen Autofahrt. Liebe Grüße.
1: Ja, ich hoffe, du verzeihst uns, Anna. Bei uns läuft's nur einmal.
0: Dafür in voller Länge.
1: Ja, Ehrensache, versprochen.

0: 12 Minuten vor 8, kurze Kontrolle am Lachometer. Ein paar fehlen noch.
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0: Und Wien hat so viele schöne Dinge zum Anschauen während eures Citytrips. Schönbrunn, zum Beispiel Wandel auf den Spuren von Sissi oder auch im Sissi-Museum. Sissi. Oder wenn ihr nicht aufs Geschichtlich-Kaiserliche steht, es gibt auch noch was anderes Kaiserliches. 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Wer den Kaisermühlen bloß nur gesehen hat, könnt ihr auch auf den Spuren wandern. Es ist alles so schön. 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Und all das kostet euch wirklich nur einen einzigen Lacher. Der könnte zum Beispiel so klingen.
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3: Also das ist wirklich süß. Ja, wir sammeln jedenfalls noch 1.000 Lacher, also nicht mehr ganz 1.000, Gott sei Dank. Na. Aber bis 11 haben wir noch Zeit. Und wenn wir das nicht schaffen, Christian, dann?
0: Ja, dann müssen wir springen. Na. Hoch, runter, 100 Meter oder mehr, mit einem Seil an den Füßen.
3: Also an den Füßen ist das?
0: Ja, na, am Hals macht es wenig Sinn beim Bungee-Jumpen. Das wäre
3: ja
0: nur schlimmer.
3: Hier. Also bitte fleißig weiterlachen und schicken an Nummer. So.
0: Das ist wichtig, schicken, die Nummer.
3: Ja, und schicken an 0664 820 2000.
0: Du hast das verwechselt, das mit Gurt am Hals, das ist bei Dominas, das ist was anderes.

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23: Mit Alexander Fekonja, guten Morgen. Die SPÖ hat gestern in einer Vorstandssitzung ihre neue Dreierparteispitze gekürt. Frauenvorsitzende Holzleitner und Clubchef Kucher sind nun geschäftsführende Parteichefs und werden in den kommenden Wochen Vizekanzler Babler unterstützen. Ab Jänner soll dann Finanzminister Martha Bauer Babler als Vizekanzler ablösen, sofern es seine Genesung nach der Krebserkrankung zulässt. Um das Kopftuchverbot für Mädchen unter 14 Jahren wird es nicht leise, vor allem nicht heute, denn es gibt im ganzen Land Streiks. Für viele ist es diskriminierend, wenn Frauen und Mädchen nicht selbst entscheiden können, was sie tragen. So sieht es auch die Vorsitzende der sozialistischen Jugend, Larisa Zivkovic, und sie ist damit nicht alleine.
24: Es haben sich im Laufe der Zeit immer mehr Organisationen angeschlossen. Es gibt Organisationen, die so wie wir politische Jugendorganisationen sind. Es gibt Lehrerinnen und Lehrer, die sich beteiligt haben an der Organisation dieses Protestes und auch betroffene Schülerinnen, die da dabei sind.
23: Seit dem neuen Schuljahr, also seit September, gilt das Kopftuchverbot. Wer sich nicht daran hält, muss bis zu 800 Euro Strafe zahlen. Nach den heftigen Schulprotesten in Frankreich gegen heruntergekommene Schulen und zu wenig Lehrpersonal setzt Premier Le Cornu nun kurzfristig über 3000 Vertretungslehrerinnen und Lehrer ein. Sie sollen den Lehrermangel entschärfen und zwischen heute und Dienstag die Arbeit auf.
24: Betroffene Schülerinnen, die da dabei sind.
23: Seit dem neuen Schuljahr, also seit September, gilt das Kopftuchverbot. Wer sich nicht daran hält, muss bis zu 800 Euro Strafe zahlen. Nach den heftigen Schulprotesten in Frankreich gegen heruntergekommene Schulen und zu wenig Lehrpersonal setzt Premier Le Cornu nun kurzfristig über 3000 Vertretungslehrerinnen und Lehrer ein. Sie sollen den Lehrermangel entschärfen und zwischen heute und

0: spanische Oppositionsführerin Machado gegangen. Sie hat ihre Medaille Anfang des Jahres überraschend an US-Präsident Donald Trump übergeben, was durchaus umstritten war.
1: Das Wetter auch umstritten. Der Spätsommer zieht sich mal zurück. Es ist mal Herbst und es ist durchaus okay. Es ist der 9. Oktober. Wien, guten Morgen, 11 Grad. In Lilienfeld 9 und auch in Linz gerade 9 Grad. Einige Wolkenfelder sind unterwegs. Die Sonne kommt zwischendurch mal hervor. Am freundlichsten wird es vom Waldviertel übers Weinviertel bis nach Wien. Die Temperaturen deutlich niedriger als noch bis gestern. 12 bis 18 Grad. Und wenn wir uns das Wochenende anschauen, bleibt es genauso sehr, sehr wechselhaft. Alles mit dabei und höchstens 18 Grad.
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1: Freitag früh, das Radio Arabella Verkehrsupdate für euch startet in Oberösterreich.
3: Es staut aktuell auf der 7 Richtung Linz zwischen der Prinz-Eugen-Straße und dem Knoten Linz-Hummelhof.
1: Und Niederösterreich.
3: Hier gibt es ein Problem auf der A2 Richtung Wien. Hier steht nämlich ein defektes Fahrzeug zwischen Wiener Neustadt West und Wöllersdorf. Hier bitte vorsichtig fahren. Wir zählen auf eure Infos per WhatsApp an 0664 820 2000.
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1: Und es geht dahin, das ist ein Wahnsinn. Wir sind jetzt schon bei...
3: bei Platz 30.
1: Wahnsinn. Wie die Zeit vergeht, das ist Faith Hill. Die 90er mit This Kiss. Ach, wie schön. Guten Morgen.
3: Morgen.

0: machen. Und ich sag mal so, es gibt keinen besseren Beweis dafür, dass es eure Songs sind, als Platz 29 jetzt.
1: Ja, das übertreibt nicht.
0: Modern Talking.
1: Übertreibt
0: nicht.
1: Also
0: ich liebe wirklich quasi die 80er, 90er, ich hab's im Blut, ich liebe es. Wir reden ja viel über Musik, die mag ich alle. Aber Modern Talking.
1: Na gut.
0: Gott, warum?
1: Christian. Der Thomas aus Wien war jedenfalls am Servicetelefon und hat dann noch seinen Wunsch abgegeben.
2: Na gut, wenn ich mir einen Song wünschen darf, dann würde ich jetzt auf die schnelle Brother Louie von Modern Talking sagen. Modern Talking ist eigentlich immer cool. Wenn ich es mal höre, dann bleibt es auch eine Weile im Kopf, so als Ohrwurm.
0: Ja, und genau das ist das Problem.
1: Es bleibt im Kopf.
0: Ich will Modern Talking nicht im Kopf. Ich will, dass Dieter Bohlen weit weg ist von mir. Louis, Louis, Louis.
1: Da musst du jetzt durch.
0: Also bitte, es sind eure Happy Hits. Ich habe mit diesem Platz 29 nichts nada zu tun.

Die Rebella Musikmarathon ist hier. Guten Morgen, es ist 6:06. Und ich weiß nicht, wie es dir geht, aber ich werde oft gefragt, wird da wirklich abgestimmt oder sind es eigentlich deine Lieblingssongs? Kannst du das Ranking selber

0: Na, danke, Modern Talking.
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0: 8:11 mittlerweile.
2: Du hast es überstanden.
0: Guten Morgen. So, Themenwechsel. Ich glaube ja, und jetzt bitte sehr ehrlich, Frauen haben ein leichtes Faible noch immer für harte Männer, oder?
2: Was heißt harte Männer?
0: Ja, Rocker Machos. Oder... Nein, also, ja, okay. Auf jeden Fall für... Ja, Rocker zum Beispiel. Okay.
2: Also ich kann ja nicht für alle sprechen, ich jedenfalls nicht, Christian.
0: Ich glaube schon. Und vor allem, wenn die dann aber eine weiche Seite zeigen. Also eben nicht, wenn sie 100% Macho sind, sondern wenn sie eigentlich hart rüberkommen und dann aber plötzlich eine Träne runterläuft oder so irgendwie.
2: Ha? Ich nehme das einmal so hin.
0: Also musikalisch aber ein Beweis dafür, weil Platz 28 spricht dafür. Mr. Big, eigentlich eine Hardrock-Truppe. Waren weltweit nicht mördermäßig erfolgreich, bis sie alles weggelassen haben, außer eine Gitarre und eine Stimme und ihre einzige Ballade gesungen haben. To Be With You.
2: Schön.
0: Und dann haben alle Frauen gesagt, die sind so schnuckelig.
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0: Guten Morgen am Freitag. Es ist eine Minute vor 8:30. Radio Rabella ist bei euch. Alle Infos in aller Kürze. Wettermäßig doch einige Wolken unterwegs und noch leichter Regen, zum Beispiel in Oberösterreich, möglich jetzt in der Früh. In Linz hat es 9 Grad, in Krems an der Donau ebenfalls 9 und in Wien 11. Ihr merkt, es ist deutlich gedämpft und das geht den Tag so dahin. Ein Wechselspiel aus Sonne und Wolken. Am meisten Sonne kriegen das Wald, das Weinviertel und auch Wien ab. Die Temperaturen trotzdem allesamt unter 20 Grad. Heute 12 bis 18 und genau so geht es de facto am Wochenende weiter. Hier ist das Radio Rabella Verkehrsupdate, die Lage.
1: Derzeit schaut es sehr gut aus auf den Straßen, ihr kommt gut voran. Wir zählen auf eure Infos per WhatsApp an 0664 820 2000.
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0: Dann checken wir mal alles, was genau jetzt wichtig ist. 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
23: Im Studio Alexander Fekon. Ja, guten Morgen. Die SPÖ hat gestern in einer Vorstandssitzung ihre neue Dreierparteispitze gekürt. Frauenvorsitzende Holzleitner und Clubchef Kucher sind nun geschäftsführende Parteichefs und werden in den kommenden Wochen Vizekanzler Babler unterstützen. Ab Jänner soll dann Finanzminister Martha Bauer Babler als Vizekanzler ablösen, sofern es seine Genesung nach der Krebserkrankung zulässt. Für Diskussion sorgt weiterhin die neue Paketsteuer. Die trifft offenbar nicht nur größere Online-Händler, sondern auch den stationären Einzelhandel, kritisiert heute der Handelsverband. Viele Kundinnen und Kunden würden jetzt nämlich auf einen Schlag mehr im Netz bestellen, um die Steuer von 2,40 Euro pro Paket einzusparen. Wer bekommt heuer den Friedensnobelpreis? Das erfahren wir heute Vormittag, wenn das Komitee in Oslo die Entscheidung verkündet. Die Jury hat heuer aus fast 290 Nominierten gewählt. Im Vorjahr ist der Preis an die venezolanische Oppositionsführerin Machado gegangen. Sie hat ihre Medaille Anfang des Jahres überraschend an US-Präsident Donald Trump übergeben, was durchaus umstritten war.
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0: Was für ein Sound, bitte. Shackard Love, Freitag früh. Da seid ihr direkt munter. 8.38 Uhr, guten Morgen. Ihr hört den Radio Rabella Musikmarathon. Und langsam aber sicher geht es um die Wurst. Um die Boyband-Wurst sogar.
1: Was soll das genau heißen?
0: Naja, es geht um die Frage, welche Boyband ist am weitesten vorn im Ranking? Da gibt's ja zum Beispiel die Backstreet Boys.
1: Oder Take That.
0: Oder NSYNC. Aber, und jetzt kommt die Überraschung, alles falsch.
1: Wir sind jetzt bei Platz 23 und da hat sich eine andere Band still und heimlich nach vorne geschlichen. Wahrscheinlich, weil sich die Stimmen bei den Backstreet Boys zum Beispiel auf viele Songs aufgeteilt haben.
0: Diese Band hatte wirklich nur einen ganz großen Superhit in den 90ern. Love is Everywhere. Das ist wirklich die höchstplatzierte klassische Boyband in euren Top 700 Happy Hits. Und da geht quasi der interne Boyband-Preis nach Holland. Caught in the Act. Yeah.

0: 8.48 Uhr. Guten Morgen. Und wir sagen Hallo oder besser vielleicht Hey mit J hinten. Hey heißt nämlich Hallo auf Schwedisch.
1: Hier sind nämlich schon gute Bekannte beim Radio Arabella Musikmarathon. Insgesamt 9-mal mit dabei, Roxette.
0: Und das ist ihre höchste Platzierung. Listen to your heart.
1: Platz 21.

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15: Im Studio Alexander Fekonja. Das angekündigte Aus für das größte Tiefkühlgemüsewerk Österreichs, Ardo in Groß-Enzersdorf in Niederösterreich, schlägt weiter hohe Wellen. Rund 200 Beschäftigte und 500 Landwirte bangen um ihre Zukunft, während die Politik über Wege zur Rettung streitet. Von Druck auf Supermärkte bis hin zu niedrigeren Energiekosten hat das belgische Mutterunternehmen bisher alle Hilfsangebote abgelehnt. Für einen neuen Aufreger sorgen die USA. Die geplante Hinrichtung eines Attentäters soll nämlich öffentlich per Livestream übertragen werden. Das hat das Pentagon bestätigt. Der frühere Militärpsychiater, der 2009 auf einem Stützpunkt in Texas 13 Menschen erschossen hat, soll Anfang Dezember exekutiert werden. Es wäre die erste Militärhinrichtung in den USA seit mehr als 60 Jahren. Auch für Aufsehen sorgt der deutsche Altkanzler Gerhard Schröder. Der hat in Moskau den Geburtstag von Wladimir Putin gefeiert. Der russische Präsident hat seinen langjährigen Freund spontan zu sich nach Hause eingeladen, nachdem er aus den Medien von Schröders Anreise erfahren hat. Der 82-jährige Ex-Politiker steht wegen seiner Nähe zu Putin seit Jahren scharf in der Kritik.
16: Wolken. Ja, einige Wolken unterwegs, aber die Sonne kommt immer wieder raus. Hallo am Freitag, aktuell bei 12 Grad in Wien, 10 hat es in Lilienfeld und bei euch in Freistadt, wo 6 Grad. Ein bisschen wärmer wird es noch, allerdings deutlich weniger als in den letzten Wochen gewohnt. Wenigstens ist der Nachmittag trocken bei 12 bis 18 Grad. Und wenn wir ins Wochenende reinschauen, ist de facto dann die Wiederholung von heute sehr wechselhaft. Alles ist möglich zwischen 12 und 18 Grad.
17: Wolken.
16: Wolken, ja, einige Wolken unterwegs, aber die Sonne kommt immer wieder raus. Hallo am Freitag, aktuell bei 12 Grad in Wien, 10 hat es in Lilienfeld und bei euch in Freistadt, wo 6 Grad. Ein bisschen wärmer wird es noch, allerdings deutlich weniger als in den letzten Wochen gewohnt. Wenigstens ist der Nachmittag trocken bei 12 bis 18 Grad. Und wenn wir ins Wochenende reinschauen, ist de facto dann die Wiederholung von heute sehr wechselhaft. Alles ist möglich.

0: 1. 2:09 zeigt die Uhr und was die Straßenkarten zeigen, weiß das Radio Arabella Verkehrsupdate. Da leuchtet was auf in Niederösterreich.
1: Ein Problem gibt's hier, und zwar ist ein Unfall passiert auf der A2 Richtung Graz zwischen der Landesgrenze und dem Knoten Vösendorf. Hier bitte vorsichtig fahren. Wir zählen auf eure Infos per WhatsApp an 0664 820 2000.
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0: Und da holen wir noch einen Dritten dazu, Petra aus Eigendorf. Hi.
4: Ich habe vorher ein cooles Lied von Mr. President Coco Jumbo. Das Lied ist einfach nur ein Wow-Moment. Da muss ich einfach gleich laut mitsingen mit dem Lied und da bin ich gleich voll munter.
0: Ja, da sind wir alle voll munter.
5: Da springe ich schon auf.
0: Da sitzt Platz 20, das sind Mr. President auf Radio Arabella. Yeah. Mit, wie Hanna und ich es immer so schön betonen. Oh yeah, yeah. Coco Jumbo.

0: Rede als Klingelton gehabt und jedes Mal, wenn ich das jetzt im Radio höre, schreibe ich meiner Mama so, ah Mama, ich spiele gerade What is Love im Radio. Und deswegen hätte ich das gern, damit ich meiner Mama auch beim Radio Arabella Musikmarathon schreiben kann. Ah, es läuft wieder im Radio.
1: Ja, dann bitte jetzt schreiben und direkt danach singen.

da ist die Lisa. Ich würde mich irrsinnig freuen, wenn ich beim Radio Arabella Musikmarathon What is Love von Hathaway hören würde. Ganz lustige Geschichte, meine Mama und ich, wir haben das Lied früher bei

0: So, jetzt heißt's rauf aufs Hoverboard. Und die Superzünde sind die Lokomotive rein. Ja, was denn? Wir sind bei Zurück in die Zukunft. Drei der besten Filme aller Zeiten mit Michael J. Fox.
1: Huey Lewis and the News liefern nämlich 1985 mit The Power of Love, dem perfekten Soundtrack zum Kultfilm, und landen damit einen weltweiten Hit.
2: Der Fluxkompensator, dieser Kasten, macht Zeitreisen überhaupt erst möglich.
0: Na, das stimmt gar nicht. Ihr braucht keinen Fluxkompensator. Es reicht der Radio Rabella Musikmarathon. Auch damit kommen wir direkt in die 80er und auf Platz 17.

0: Countdown läuft. Es sind nur noch 15 Plätze bis zur Nummer 1, aber alles braucht seine Ordnung. Wir haben Zeit.
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0: Was euch gestern sehr, sehr gut gefallen hat, dass wir ja ab und zu TV-Serien der 80er und 90er Songs einstreuen,
3: ja,
0: die
3: haben
0: glücklich machen.
3: Viele Nachrichten bekommen.
0: Und ihr habt selber was vorgeschlagen und das finde ich super. Und es ist wirklich eine der besten Sitcoms ever und ist heute noch zum Wiederanschauen super, super lustig. Rose, bei mir in St. Olaf zum Beispiel, sagt ihr was?
3: Golden Girls?
0: Ja!
3: Ja!
0: Die Golden Girls! Mega Humor, ganz schwarzer Humor, super Ironie und vor allem ein Titelsong, der so schön ist und gute Laune macht. Thank you for being a friend auf Radio Arabella.

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20: Eine Minute nach 9:30, das ist euer Freitag, das ist der Radio Rabella Musikmarathon. Gleich weiter im Countdown, wir haben noch 15 Songs bis zur Nummer 1. Und wettermäßig fange ich auch mit einem 15er an, in Wien hat es jetzt gerade 15 Grad. In Krems an der Donau 14, bei euch in Steyr 12. Einige Wolken sind da und bleiben auch den ganzen Tag über, es ist generell wechselhaft. Am meisten Sonne gibt es zum Beispiel in Wien, dem Wald- und Weinviertel. Trotzdem, die Höchstwerte müssen wir uns dran gewöhnen, es ist ja fast Mitte Oktober, herbstlich 12 bis 18 Grad. Und das Wochenende, es bleibt de facto Samstag und Sonntag gleich, wechselhaft und mehr als 18 Grad sind nicht drin. Hier ist das Radio Rabella Verkehrsupdate für Niederösterreich.
21: Auf der 2 Richtung Graz vor dem Knoten Vösendorf sind nach einem Unfall die beiden linken Fahrspuren blockiert, also es staut jetzt aktuell zurück bis nach Inzersdorf. Wir zählen auf eure Infos per WhatsApp an 0664 820 2000.
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1: mit Mario Wellenberger. Im Prozess um die Böller-Attacke auf eine schlafende Frau sind gestern am Landesgericht Wiener Neustadt zwei junge Männer verurteilt worden. Sie fassen nicht rechtskräftig 10 Monate bedingt und 20 Monate teilbedingt aus. Die Frau leidet seit dem Vorfall Anfang Jänner an einem Tinnitus. Die Böller sind damals direkt neben ihr im Schlafzimmer explodiert. Achtlos abgeladener Sperrmüll, Einkaufswagen, die Türen und Fluchtwege versperren oder nicht weggeräumter Hundekot. Wegen Meldungen wie diesen rücken in Wiens Gemeindebauten die Ordnungsberater aus. Rund 1500 Strafen haben sie im ersten heurigen Halbjahr ausgestellt, wie jetzt die Bilanz zeigt. In rund 400 Fällen gab es sogar eine Anzeige. Und eine ungewöhnliche Ausstellung startet heute in der Wiener Metastadt. Bei der Minecraft Experience erwartet euch ein interaktiver Parcours. In diesem könnt ihr ganz im Sinne des beliebten Blockbau-Videospiels Rohstoffe sammeln und gemeinsam ein Dorf vor Zombies retten. Die einfach aufgebauten Stationen sind vor allem für Kinder gedacht. Radio Arabella, neue Nachrichten wieder in einer halben Stunde.
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0: Bungee-Jumpen oder nicht Bungee-Jumpen? Das ist hier die Frage.
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0: Denn das ist die Challenge, die ganze Woche für alle Moderationsteams läuft. Wir brauchen 1000 Lacher von euch, von der Radio Arabella Community, bis es vorbei ist. Und das ist nicht einmal 1,5 Stunden um 11.
3: Also ich bin jetzt extrem aufgeregt, weil ich will wirklich nicht Bungee-Jumpen machen.
0: Wenn wir es nicht schaffen, wer springt denn von uns zuerst überhaupt, wenn wir es nicht schaffen?
3: Was? Was hast du zuerst? Ja, du?
0: Na, gerne nicht zu viert gleichzeitig springen.
3: Ja,
0: was
3: du bist der Erste. Ich komme dann ganz am Schluss dran.
0: Ich aber wenn ich zuerst springe, ist das Seil schon mal gedehnt. Das ist schlecht für die, die hinten nachkommen. Sollten die Leichteren zuerst springen, ne?
3: Du, ich springe gar nicht. Hilfe.
0: Ich versuche mich gerade daran zu gewöhnen, an den schlechten Ausgang. Aber gut.
3: Na, schauen wir.
0: Wir haben gerade den neuen Zwischenstand hier reingespielt bekommen. Sollen wir schauen, was das Lachometer sagt? Ich schaue mal auf den Bildschirm.
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1: 1109 Lacher.
4: Ja!
3: Ja!
4: Ja!
3: Wir haben's geschafft! Boah, ist das großartig!
0: Das sind mehr als 1000!
3: Boah,
0: ich glaube, das wird stressiger bis zum Schluss. Ich glaube, wir betteln jetzt nur um 12 Lacher oder so.
3: Das habe ich auch geglaubt.
0: 1109!
3: Wahnsinn. Okay.
0: Liebe also, Radio Arabella Community.
3: Das haben wir
0: Danke. Sollen wir jetzt 1109 mal Danke sagen? Danke.
3: Ja, das ist vielleicht ein bisschen zu. Aber alle, die jetzt einen Lacher geschickt haben, bitte Handy auf laut.
0: Ja.
3: Wir ziehen jetzt nämlich gleich einen Gewinner und bedeutet, der Gewinner bekommt einen City-Trip nach Wien mit 2 Übernachtungen im Hotel Superbude Prater inklusive Dinner im Nini am Prater.
0: Also, wir halten unser Versprechen und ab jetzt gilt, ruft nicht uns an, wir rufen euch an.

0: So, Hanna und ihr Glücksrad sind gerade zur Tat gestritten. Unter allen Lachern, die ihr uns die ganze Woche geschickt habt, hätten wir wen ausgesucht, mit dem wir gerne sprechen wollen. So, wählen wir doch mal. Daniel sollte dran sein.
1: Genau.
0: Hallo?
2: Hallo.
1: Ja, grüß
0: guten
1: dich.
0: Ja, guten Morgen, schönen Vormittag. Sind wir da eh richtig beim Daniel, der Radio Rabella hört?
2: Ja, genau.
1: Daniel Armalini, oder?
2: Armalini, ja.
1: Ah ja. Ich habe immer Fehler in den Namen drin.
0: Die Hanna nimmst du ja nicht so ganz genau. Du, wir rufen an, denn wir haben ja vor einem Song gerade verkündet, dass wir 1109 Lacher mit der Radio Rabella Community gesammelt hätten. Und du bist da dabei. Was heißt das denn vielleicht?
2: Dass ich dabei bin bei dem Wochenende vielleicht, bei der Ziehung für das Wochenende.
0: Genau, dass wir dir noch eine Frau suchen und dass du dabei bist bei dem Wochenende.
1: Vielleicht hast du schon
2: genau.
0: Ja, war es, hat so geklungen, als ob er nur wenn so. Na, Daniel, du bist nämlich Lacher 704.
2: Ja.
0: Wir haben dich gezogen, wir telefonieren miteinander und wir freuen uns sehr, dass wir sagen, du hast den goldenen Lacher geschickt und gewinnst einen City-Trip nach Wien.
2: Ja, Wahnsinn. Ja, unglaublich.
1: Bravo.
2: Das gibt's gar nicht. Ja, super. Das freut mich.
1: Das
2: ja, danke schön.
1: Das bedeutet jetzt ganz genau, du bekommst einen City-Trip nach Wien mit 2 Übernachtungen im Hotel Superbude Prater inklusive Dinner im Neni am Prater.
2: Ja, bumm. Ja, cool. Schön, das freut mich.
0: Also einmal alles, aber brauchst du jetzt nur eine Frau oder hast du eine?
2: Ich habe eine Frau, ja.
0: Also, ich wollte nur serviceorientiert sein. Wir waren bei der Radio Rabella Sinn gewesen, die haben wir auch moderiert. Ich meine, wir hätten nur ein paar Kontakte sonst gehabt, aber du bist glücklich, du hast alles, ist ja alles gut.
1: Der Christian verkuppelt einfach so gern.
0: Ich bin voll im Kuppelmodus.
1: Das muss man ihm verzeihen.
2: Ja, kein Problem. In dem Fall leider, kann ich leider nicht helfen, aber...
0: Was hast du leider?
1: Sei doch froh, dass du eine Frau hast.
2: Ja, genau.
0: Daniel, Gutschein ist am Weg, ihr macht euch eine super Zeit mit Übernachtung. Du tust einfach so, als ob du das gezahlt hättest, das Hotel und das wunderbare Essen bei Neni am Prater.
1: Bitznette.
0: Und zum Schluss.
2: Das Geburtstagsgeschenk.
0: Richtig. Und zum Schluss gibst du uns nochmal deinen goldenen Lacher, mit dem wir die Mega-Lach-Challenge gewonnen haben, bitte. Hier ist der Lacher von Daniel.
2: Ja.

0: Es ist echt der Celebration Time. Wir haben es geschafft.
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0: Mit euch 1.109 Lacher, 1.000 hätten wir braucht und wir haben gerade unsere Kollegen informiert, Pascal und Luisa, und direkt postwendend zurückgekommen ist das.
3: Ja! Gott sei Dank, wir bleiben am Boden, wir müssen nicht praktisch.
4: Ja, oh mein Gott, wir freuen uns so arg. Pascal, du mit deiner Höhenangst.
3: Ja, ich bin wirklich froh. Also vielen, vielen Dank, dass ihr die Lacher reingeschickt habt, weil ihr habt uns wirklich davor bewahrt, dass wir nicht Bungee-Jumpen müssen. Luisa und ich, wir sind wirklich extrem happy.
4: Ja.
3: Und wir sind schon am Weg ins Studio, das heißt, wir freuen uns gleich nochmal mit euch gemeinsam im Studio. Bis gleich.
4: Boah, und ich freue mich auch.
0: Die sind jetzt in der Freizeit einmal benannt. Ich glaube, die Luisa hat einen Mann. Na, ist ein anderes Thema. Machen wir weiter im Countdown.
4: Es geht weiter mit Platz 11 im Countdown. Und da sind ganz viele Wünsche reingekommen für Barbie Girl.
5: Hallo, da ist die Karin aus Wien und ich wünsche mir Barbie Girl von Aqua. Meine Tochter und ich haben den nämlich neulich aus Spaß im Auto angemacht, als wir irgendwo hingefahren sind. Und sie hat sowohl die Stimme von Ken als auch von Barbie mitgesungen. So laut und so lustig, dass ich sogar rechts ranfahren musste, weil ich so gelacht habe. Jedes Mal, wenn ich den Song jetzt höre, denke ich dran und habe direkt wieder ein Lachen im Gesicht.
6: Hi, Barbie.
7: Hi, Ken.
6: You wanna go for a ride?
7: Sure, Ken.
6: Jump in.

0: just getting started.
1: Oh, I love you, Ken.
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16: Im Studio Alexandra Fekonja. Die neue Paketsteuer von 2,40 Euro pro Paket sorgt weiter für Wirbel im Handel. Weil Kundinnen und Kunden wegen der Gebühr jetzt Großbestellungen im Netz tätigen, spürt auch der stationäre Einzelhandel die Folgen, heißt es vom Handelsverband. Während manche Konzerne die Abgabe vorerst selbst übernehmen, laufen bereits Beschwerden bei der EU und Klagen beim Verfassungsgerichtshof. Auch das angekündigte Aus für das größte Tiefkühlgemüsewerk Österreichs, Ardo, in Groß-Enzersdorf in Niederösterreich, sorgt weiter für Wirbel. Rund 200 Beschäftigte und 500 Landwirte bangen um ihre Zukunft, während die Politik über Wege zur Rettung streitet. Von Druck auf Supermärkte bis hin zu niedrigeren Energiekosten hat das belgische Mutterunternehmen bisher alle Hilfsangebote abgelehnt. In Tirol hat heute in der Früh schon wieder die Erde gebebt. Das Beben südöstlich von Innsbruck hat eine Stärke von 3,1 erreicht und ist von vielen Menschen deutlich gespürt worden, teilt die GS4 Austria heute mit. Schäden gibt es keine. Das Beben reiht sich aber in eine Serie von Erdbeben im Raum Innsbruck und Hall ein, die bereits seit 2 Wochen anhält.
17: Es wird ein bisschen kälter. Heute und überhaupt am Wochenende. Hallo Wien, 15 Grad. In St. Pölten hat es 13. Bei euch in Gmunden ebenfalls 13 Grad. In Oberösterreich und dem Ostviertel sind auch gerade die meisten Wolken unterwegs. Relativ viel Sonne gibt es heute in Wien, dem Wein- und dem Waldviertel. Ganz ungetrübt ist es aber auch dort nicht. Und die Höchstwerte liegen zwischen 12 und 18 Grad. Schauen wir aufs Wochenende. Es geht de facto so weiter. Relativ wechselhaft. Der Wind mittelstark und höchstens 18 Grad.
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17: In Oberösterreich und dem Ostviertel sind auch gerade die meisten Wolken unterwegs. Relativ viel Sonne gibt es heute in Wien, dem Wein- und dem Waldviertel. Ganz ungetrübt ist es aber auch dort nicht. Und die Höchstwerte liegen zwischen 12 und 18 Grad. Schauen wir aufs Wochenende. Es geht de facto so weiter. Relativ wechselhaft, der Wind mittelstark und höchstens 18 Grad.
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0: euch. Aktuell gibt es keine längeren Verzögerungen. Ihr kommt gut voran. Wir zählen auf eure Infos per WhatsApp an 0664 820 2000.
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4: Und es ist soweit, wir sind in den Top 10 angekommen.
0: Ich kann es wirklich nicht glauben, es ist auch alles so schnell gegangen. Die letzte Stunde ist jetzt angebrochen.
4: Fast traurig, gell?
0: Ja.
4: Sollen wir sie trotzdem starten?
0: Ja, schon.
4: Ja, sicher, weil ihr wartet drauf. Platz 10, es fängt schon mega an und es wird ja bis zur Nummer 1 nur noch besser, noch mehr Happy Sound. Aber jetzt mal die 80er mit Whitney Houston. I wanna dance with somebody. Auf geht's.

0: Ihr hört das große Finale beim Radio Rabella Musikmarathon, denn wir sind schon in euren Top 10 und der nächste Song hat am Anfang was von, ich finde so von Maschinengewehr, er schießt gleich so richtig los mit dem Schlagzeug.
1: Hat einfach Power. Kein Wunder, Rick Astley war auch gerade mal Anfang 20, als er durchgestartet ist.
0: Einer der most happy Hits der 80er, wenn es nach euch geht.

0: Jetzt kommen sie, die ganz hotten Geschichten. Eure Top 10 beim Radio Arabella Musikmarathon. Die besten Happy Hits der 80er und 90er. Und da darf ein Partysong nicht fehlen, natürlich.
1: Ich heiße Özlem und komme aus Wien. Mein Musikwunsch ist Macarena. Auch heute noch, wenn ich diesen Beat höre, spüre ich diese Magie, die uns alle vereint. Und immer wenn ich den Song höre, muss ich tanzen. Und ich denke, es geht nicht nur mir so, sondern jeder Generation.
2: So. Ja.
0: Was? Und Kapitänin Hanna übernimmt jetzt das Tanzruder. Wir haben ein paar Leute ins Studio geholt. Machen wir jetzt gleich Frauen gegen Männer, oder was? Janis ist bei mir. Hi. Ja,
3: hallo, servus.
2: Und dann sind auch noch zwei Ninas da. Hallo. Ihr tanzt jetzt mit und ich bin die Tanzleiterin.
0: Das kann okay, was werden, bitte. Brauchst du schon Musik oder erklärst du das einmal vorher?
2: Nein, vielleicht ein bisschen mit Musik, weil es geht so.
0: Wir sind bereit.
2: Rechter Arm nach vorne, Handfläche nach unten, dann nach oben drehen, ja? Linker Arm nach vorne, ebenfalls Handfläche nach unten, dann nach oben. So, rechte Hand auf die linke Schulter, linke Hand auf die rechte Schulter.
0: Aber das geht ein bisschen schneller.
2: Linke, ja, was? Wisst ihr was? Es ist einfach nur wichtig, hinten.
0: Rechts.
2: Ja, genau, rechts.
0: Nein, wir fangen jetzt an, wenn die zum Singen anfangen. Komm, Janis, die machen wir fertig. Wir filmen das nochmal mit. Und rechts, linker, rechts, links, rechts, links, Kopf, Hüfte, Arsch, und runter.
2: Und hoch. Rechts, rechts, links, links.
0: Dann nein, egal. Ach, tanzt, wie es euch Spaß macht, diese Eiche.

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1: Hanna, wir haben ein paar WhatsApp bekommen, dass deine Tanzanleitung nicht ganz korrekt nachzumachen war. Hast du irgendwas richtig zu stellen?
2: Schaut demnächst auf die Radio Rebella Insta-Seite. Da ist es dann richtig erklärt. Okay.
1: Eure Wünsche haben wir gesammelt. 700 Top-Hits der 80er und 90er im Happy-Modus sind rausgekommen und sehr, sehr viele haben ihre Stimme abgegeben. Manche auch für mehr als einen Song. Sabine aus Oberösterreich zum Beispiel.
3: Hallo Hanna.
4: Hallo Christian. Also ich stehe total auf die Hits von den 80er Jahren, wie zum Beispiel von George Michael, Careless Whisper oder mag total gern Cyndi Lauper, so wie Time After Time, Girls Just Want to Have Fun, also da sing ich mit. Oder zum Beispiel auch, oder Milli Vanilli, Girls You Know It's True, das ist auch so ein Klassiker. Von Phil Collins und nur ein zweiter war noch dabei, Easy Lover oder Hungry Eyes, also das ist auch ein Song von Eric Carmen, da singe ich immer mit, also der ist einfach, da geht das Herz auf. Oder Blondie, ja, die Liste hätte ich ja jetzt bereits für euch. Ciao.
1: Ich habe die Nachricht übrigens um eine Minute gekürzt, da waren noch mehr Songs dabei.
2: Es ist eine lange Liste gewesen.
1: So, willst du drehen? Denn natürlich ja, sind die Songs im Countdown auch dabei.
2: Platz 6 geht an Cyndi Lauper.
1: Also Sabine, mit dabei. Girls Just Want to Have Fun. Allerdings, du hast so viel aufgezählt, war ja schwierig, dass irgendwas nicht dabei ist.
2: Stimmt,
1: in den Top 10. Jahrgang 1993 übrigens.

0: Freitagvormittag. Was könnte da bei euch denn so anstehen?
1: Teambesprechung für die neue Woche.
0: Ja, oder schon im Wochenendeinkauf quasi.
1: Oder die Mama anrufen, um sie zu überzeugen, dass sie am Sonntag das kocht, was man selbst möchte, nicht, dass ja, das sie nur einen Satz rauskriegt.
0: Das mache ich wirklich. Halte noch durch, eine halbe Stunde, genauso wie ihr. Ich wollte nur sagen, alles auf on hold stellen, alles nach 11 Uhr. Die nächste halbe Stunde gehört euch und der Musik. 5 Happy Hits gibt's noch. Die Nummer 1 ist da schon dabei. Also alles vor 11 Uhr canceln. Und einfach dranbleiben beim Radio Rebella Musikmarathon.
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24: Um kurz nach 11:30 und es schaut gut aus auf den Straßen. Es gibt aktuell keine längeren Staus. Wir zählen auf eure Infos per WhatsApp an 0664 820 2000.
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25: Im Studio Alexandra Fekonja. Die neue Paketsteuer von 2,40 Euro pro Paket sorgt weiter für Wirbel im Handel. Weil Kundinnen und Kunden wegen der Gebühr jetzt Großbestellungen im Netz tätigen, spürt auch der stationäre Einzelhandel die Folgen, heißt es vom Handelsverband. Während manche Konzerne die Abgabe vorerst selbst übernehmen, laufen bereits Beschwerden bei der EU und Klagen beim Verfassungsgerichtshof. Auch das angekündigte Aus für das größte Tiefkühlgemüsewerk Österreichs, Ardo, in Groß-Enzersdorf in Niederösterreich, sorgt weiter für Wirbel. Rund 200 Beschäftigte und 500 Landwirte bangen um ihre Zukunft, während die Politik über Wege zur Rettung streitet. Von Druck auf Supermärkte bis hin zu niedrigeren Energiekosten hat das belgische Mutterunternehmen bisher alle Hilfsangebote abgelehnt. In Tirol hat heute in der Früh schon wieder die Erde gebebt. Das Beben südöstlich von Innsbruck hat eine Stärke von 3,1 erreicht und ist von vielen Menschen deutlich gespürt worden, teilt die Cheers for Austria heute mit. Schäden gibt es keine. Das Beben reiht sich aber in eine Serie von Erdbeben im Raum Innsbruck und Hall ein, die bereits seit 2 Wochen anhält.
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0: Eine halbe Stunde noch. Eine halbe Stunde Hochspannung.
23: Wir sind in den Top 5. Wer macht den Anfang?
26: Hallo, servus. Hier spricht der Jonas aus Wien. Mein Musikwunsch wäre Blue von Eiffel 65. Ist tatsächlich das Lied, zu dem ich den Kumpel, mit dem ich meinen Drang nach 90er und Nuller Hits ausleben kann, kennengelernt habe und wäre super, wenn ihr spielt.
0: Ja, machen wir, weil viel gewählt und dieser Drang nach den wirklich guten 90er-Dance-Nummern. Ich verstehe das voll. Hier sind Eiffel 65.

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2: Und dieser Song hat in den 80ern alle in die Tanzschulen gespült. Footloose.
3: Wow.
2: Du bist ja gerade bei einem Tanzkurs.
3: Ja, ich mache gerade Salsa. Naja, es läuft mäßig, aber siehst du, ich habe schon ein bisschen, die Hüfte ist schon ein bisschen lockerer. Findest du nicht?
2: Ja. Wirkt schon wieder wie 64.
3: Das ist frech.
2: Das ist Kenny Loggins, der Radio Arabella Musikmarathon hier.

0: quasi jeder Happy Song in dieser Stunde ist ein Garant zum Mittanzen. Hanna, du hast uns vor 20 Minuten ja auch versucht, Macarena zu erklären. Mhm. Das lief so semi-gut.
1: Naja, okay. Also jetzt sei nicht ganz so streng. Hat sicher die halbe Radio Rebella Community mitgetanzt, nur halt nicht ganz so wie im Musikvideo.
0: Ja, wir gehen beim nächsten Happy Hit lieber kein Risiko ein. Lou Bega höchst selbst erklärt euch nämlich, wie die Schritte richtig gehen.
2: Das Wichtigste ist, beide Beine fest auf der Erde. Ja. Ja. Da muss man sich sagen, wenn man die Musik hört, leibern. Und dann immer bei a little bit auf jemanden zeigen.
3: Auf die Kamera oder so, oder irgendwo?
2: Dich jetzt.
3: Okay, dann zeige ich auf dich, ja?
2: Auf euch. Darum geht's. Man kann quasi die Namen austauschen. Mit allem,
3: also was Angela, was haben wir noch? Rita?
2: Genau, aber es kann auch Hallo, a little bit of Lea, Mami, was auch immer. Man kann es austauschen.
0: Okay, also wir tauschen jetzt die Namen aus, wir zeigen herum und wir sagen, sobald die Musik losgeht, was hat er gesagt? Leiwand. Natürlich, das kann nur Leiwand sein. Mambo Number 5.
1: Platz 3.

0: Ja, schau, wer da gerade eingetrudelt ist. Team 2, Pascal und Luisa. Hi,
1: hello.
2: Ja, grüße euch, hello.
0: Ich wollte nur mal persönlich sagen, ich hoffe, ihr habt es gestern zugehört, liebe Community. Wir haben ja jedes Wetter in einem anderen Style gebracht und ihr habt es am Nachmittag Großartiges geleistet. Ich war so eifersüchtig aufs Teleshopping. Ganz ehrlich.
1: Ich habe gewusst, dass dir das gefällt, Christian. Das ist genau deine
2: Zeit. Super gemacht.
0: Und ich muss sagen, Pascal hat ja den Holländer gemacht, der war fast zu gut. Ich habe überhaupt nichts verstanden von mir.
2: Das war super.
0: Und eine Bayerin ist ja verloren. Ich kann es nicht.
2: Bayerisch.
0: Du bist bayerisch. Luisa hat bayerisch auch noch gemacht. So, du, ihr seid ja gerade erst reingekommen und habt jetzt Platz 3 verpasst. Lou Bega, gell? Mambo Number 5. Aber beim Radio Rebella Musikmarathon war die Woche ja so vieles möglich. Und vielleicht könnt ihr jetzt was von mir lernen. Es gibt nur ein einziges Lied in der 30-jährigen Wetten-Das-Geschichte, wo ein Künstler in derselben Sendung einen Song zweimal singen hat dürfen. Und welches ist es?
2: Das nächste.
0: Das, was gerade schon war. Platz 3. Mambo Number 5, damit ihr den Song nochmal ganz mitkriegt. Machen wir einfach nur mal. Yeah. Lou Bega, denn was Sehr Thomas cool. Gottschalk konnte, können wir hier schon lange auf Radio Rebella.

0: Es wird super spannend. Zwei Songs sind noch üblich. Die Sprache ist jetzt noch 70 Stunden weg. Zwei Songs sind noch übrig in eurem Ranking der besten Happy Hits der 80er und 90er, der Radio Rebella Musikmarathon. Und du hast doch gestern die Sportreporterin gegeben beim Wetter.
1: Ja, ich habe es versucht, genau.
0: Und deswegen erinnere dich, was war heuer? Fußball?
1: Ja, die Fußballer haben jetzt eigentlich die Nummer 2 gesungen, gell? Sowas.
0: Ja, weil wir zum ersten Mal seit Ewigkeiten wo mit dabei waren.
1: Ah ja,
0: es
1: bei
0: ist
1: der
0: nur
1: WM.
0: Ein Quiz am Ende. Richtig! Ja, Und da hat es in der Kabine so geklungen. Der Gregor on fire. Aber natürlich haben die Fußballer da vorher Radio Rebella gehört, denn es basiert auf dem Original.
1: Freed from Desire von Gala.
0: Euer Platz sind wir mittlerweile?
1: Zwei!

0: Freitagvormittag war noch nie so spannend wie jetzt bei Radio Rabella. Der Radio Rabella Musikmarathon, das große Finale. Es fehlt nur noch ein Song, also der ultimative Happy, Happy, Happy Hit der 80er und 90er.
1: Und den gibt's jetzt noch nicht.
0: Ja, warum nicht?
1: Warum?
0: Kleines Problem. Naja, schau auf die Uhr. Schaut hier auf die Uhr. Der wird sich nicht mehr in voller Länge ausgehen.
1: Ja.
0: Und das wäre ja schade. Ich meine, jetzt haben wir da 70 Stunden zu viert durchmoderiert,
1: genau.
0: 699 Songs gespielt und den letzten werden wir nicht abwürgen. Das wäre ja
1: fix nicht
0: ein bisschen sinnbefreit. Deswegen crashen wir lieber die Sendung von Elisa Kahner.
1: Die nimmt uns nicht böse.
0: Genau. Naja.
1: Achso.
0: Schauen wir mal. Aber jetzt nützt nichts. Eure Nummer 1 nach den Radio Rabella Nachrichten. Direkt um 11.
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23: Im Studio Helene Feichtenhofer. Heimische Unternehmen setzen zwar immer mehr auf künstliche Intelligenz, tun sich aber mit dem tatsächlichen Nutzen extrem schwer, zeigt eine aktuelle Studie der Unternehmensberatung McKinsey. Das Hauptproblem ist, dass viele Firmen gar nicht genau messen können, ob sich der KI-Einsatz finanziell überhaupt auszahlt. Laut der Befragung fehlt 7 von 10 Betrieben eine Methode, um den tatsächlichen Erfolg zu überprüfen. Oft scheitert es schon daran, dass viele Unternehmen die laufenden Kosten gar nicht im Blick haben. Dazu kommt, dass es zu wenig passende Fachkräfte und Schulungen gibt. In Wien im Bezirk Landstraße wurde heute eine tote Frau im Stiegenhaus eines Mehrparteienhauses gefunden. Für die 35-Jährige ist jede Hilfe zu spät gekommen. Die Frau dürfte obdachlos gewesen sein. Wie sie ums Leben gekommen ist, ist noch unklar. Mord kann aktuell nicht ausgeschlossen werden. Eine Obduktion soll mehr Klarheit bringen. Der Verein für Konsumenteninformation hat im letzten Jahr insgesamt 39 Millionen Euro für Verbraucherinnen und Verbraucher zurückgeholt in Gerichtsprozessen und Klagen. Die Schwerpunkte der Klagen waren die Bereiche Phishing, Probleme mit Online-Plattformen oder bei Reisen.
0: Ihr wollt wissen, was die Nummer 1 des Radio Arabella Musikmarathons ist? Ja. Aber einige wollen auch wissen, wie das Wetter wird, das machen wir auch noch. Es sind einige Wolken unterwegs, jetzt gerade in Wien 15 Grad, in Krems an der Donau hat es 14, in Gmunden 12. Es wird auf jeden Fall kühler als in den letzten Wochen und leicht wechselhaft. Die meiste Sonne gibt es vom Wald übers Weinviertel bis Wien, unterm Strich 12 bis 18 Grad. Und auch das Wochenende bleibt generell sehr wechselhaft.
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25: Es hat gekracht auf der A23 Richtung Kakan zwischen dem Handelsquai und dem Knoten Kaisermühlen. Hier bitte vorsichtig fahren. Wir zählen auf eure Infos per WhatsApp an 0664 820 2000.
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0: So, und jetzt müssen wir fragen, Leute, also wir sind ja alle angetreten, Luisa, Pascal, Hanna, ich, aber eigentlich steht im Dienstplan, Elisa Karner hat jetzt schon Sendung.
26: Hallo.
0: Radio Arabella at work. Würdest du uns bitte noch 5 Minuten Aufschub gewähren?
26: Aber natürlich, alles für den Musikmarathon, ist doch klar.
0: Ja, sonst heißt jetzt da einen kleinen Shitstorm Kopf von der Radio Arabella Community. Aber Dankeschön. Leute, das waren 70 Stunden, oder? Mit der Community, mit uns.
26: Es war aufregend,
0: und wir haben
26: ja
0: alle durchgehalten. Pascal, du weißt es, das war nicht immer so beim Musikmarathon.
27: Oh ja, das
0: stimmt. Wir haben schon Kolleginnen verloren auf dem Weg.
26: Ach so?
27: Aber sie sind dann wieder gekommen, natürlich.
0: Ja, nur kurzzeitig oder so. Deswegen, Luisa, erster Marathon, dein Fazit?
28: Es war richtig cool. Sehr lustig, viel gelernt. Es war schon manchmal hart, aber wir haben es durchgezogen,
27: so
28: Pascal.
27: Lustig.
0: Leute, das waren 70 Stunden, oder? Mit der Community, mit uns.
26: Es war aufregend,
0: und wir haben
26: ja
0: alle durchgehalten. Pascal, du weißt es, das war nicht immer so beim Musikmarathon.
27: Oh ja, das stimmt.
0: Wir haben schon Kolleginnen verloren auf dem Weg.
28: Ach so?
27: Aber sie sind dann wieder gekommen, natürlich.
0: Ja, nur kurzzeitig oder so. Deswegen, Luisa, erster Marathon, dein Fazit?
28: Es war richtig cool. Sehr lustig, viel gelernt. Es war schon manchmal hart,

0: War Riesengaude.
1: Ja, wir haben auch schon zig Anfragen mit unserem Rap, was. Und ihr habt ja Oper gemacht vor den Opernagenten demnächst in der Wiener Staatsoper.
2: Das leider nicht. Ich glaube, wir waren ein bisschen zu schief, aber ihr wart echt toll. Also das neue Rap-Duo jetzt.
1: So, aber am allerbesten seid ihr, die Radio Rebella Community. 700 Songs gerankt und es fehlt nur noch einer.
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4: Und ihr habt geantwortet.
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6: Von Eros Ramazzotti, Più Bella Cosa.
7: Ace of Base, Beautiful Life.
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4: 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Euer absoluter Happy Hit der 80er und 90er ist.
1: Das ist so krass. Erstens, ich habe wirklich Gänsehaut. Kann man das filmen? Ja, das sieht man auf der Insta-Seite. Dass diese 70 Stunden auf einen einzigen Moment hinauslaufen. Wollen wir es langsam eingrenzen miteinander? Also 80er oder 90er? Es ist ein, wie wir raten, die Luisa hat echt keine Ahnung.
9: Genau, Luisa. Ich weiß nicht, was Nummer 1 ist.
1: Sie hat wirklich die ganze
9: Liste
1: Woche
9: weggeschmissen, wirklich. Ich weiß es nicht.
1: 80er oder 90er?
9: Ich glaube 80er.
1: Das ist schon mal richtig. Aber ein 80er, der inspiriert ist von den 30er Jahren. Jetzt machen wir nur ein Quiz draus.
0: Boah. Luisa, was sagst du?
9: Ein 80er, der inspiriert ist.
1: Du redest stellvertretend für die ganze Community.
9: Noch ein Tipp bitte.
1: Es ist kein Einzelkünstler.
9: Cool and the Gang haben wir schon gehabt, gell?
1: Ja. Boah. Boybands sind auch draußen, das haben wir euch vor 2 Stunden gesagt. Die höchstplatzierte Boyband im Ranking war Caught in the Act. Hm. Ich krieg schon die ersten WhatsApp-Nachrichten, sag's endlich.
0: Ja. Ich finde, es ist Zeit.
1: Okay. Machen wir es gemeinsam? Eure Nummer. Aber müssen wir uns noch ausmachen, was wir sagen. Sagen wir nur einen Songtitel.
0: Okay.
1: Okay. Pascal darf auch mitmachen, weil du warst das.
2: Luisa, ja, ich sag auch mit.
0: Sagen wir es gleichzeitig, oder wie?
2: Okay, auf 3.
1: Eure
2: okay.
1: Nummer 1 ist. 1. 2. 3.
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1: Das sind Wham!

Synthesizer, elektronische Drums und eine gute Stimme und zack, schon ist der 80er Sound fertig. Gut, okay, ganz so einfach ist es nicht. Ein bisschen Talent und vielleicht Musikalität wären auch noch ganz gut. Das ist hier aber definitiv alles vorhanden. Das ist Human League, jetzt auf Radio Arabella.

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5: Kurz nach 11.30 Uhr haben wir's und da ist was passiert in Wien. A23 Richtung Kagran zwischen dem Handelskai und Knoten Kaisermühlen. Ein Unfall mit mehreren Fahrzeugen. Der zweite Fahrstreifen ist gesperrt und es gibt Stau. Bitte aufpassen. Ein zweiter Unfall in Niederösterreich auf der A2 Richtung Wien zwischen dem Knoten Gundramsdorf und dem Industriezentrum Niederösterreich Süd. Unfall mit einem LKW ist da passiert. Der Pannenstreifen und der erste Fahrstreifen ist gesperrt. Bitte aufpassen. Ansonsten geht's gut voran. Wir zählen auf eure Infos per WhatsApp 0664 820 2000.
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6: Mit Mario Wellenberger. Wien plant offenbar strengere Regeln für Sportfunktionäre, um Kindesmissbrauch zu verhindern. Laut Kurier sollen die rund 100.000 im Kindersport Tätigen alle 3 Jahre einen Strafregisterauszug vorweisen, sonst stelle die Stadt die Förderungen ein. Für die Böller-Attacke auf eine schlafende Frau Anfang Jänner sind in Wiener Neustadt 2 junge Männer verurteilt worden. Sie fassen noch nicht rechtskräftig 10 Monate bedingt und 20 Monate teilbedingt aus. Die 19-Jährige leidet seit dem Vorfall an einem Tinnitus. Und ein Führerschein-Neuling hat in der Nacht in Wels wohl Schlimmeres verhindert. Der 19-Jährige bemerkt ein anderes Auto in Schlangenlinien auf der B1 fahren und ruft die Polizei. Die nimmt den Alkoholenker fest. Mit knapp 1,8 Promille war der 62-Jährige seinen Führerschein sofort los. Radio Arabella, neue Nachrichten wieder in einer halben Stunde.
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0: 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In den nächsten 8 Stunden schauen wir nochmal hin und wieder zurück, was so alles passiert ist in dieser absoluten Ausnahmewoche.
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2: 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Oktober, schreibt uns.
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5: Ich sitze gerade auf meinem Bett und habe gerade neben mir hergedeutet, Platz, Platz. Der Manuel ist da, hi.
6: Hi, servus.
5: Wir sind drin, 20.
1: Baut dieses 1000-Teile-Puzzle zusammen.
7: Aber wir haben es gefunden, die letzten beiden Teile.
2: Oh mein Gott, wir haben so laut geschrien. Also ich glaube, jeder vor der Studiotür weiß jetzt, dass wir heute den schönsten Tag überhaupt haben.
8: Ahoi, ihr Landratten.
9: Sag euch die Zahlen.
8: Wie?
10: 13 Grad.
9: Waldhofen an der Ybbs.
10: 12 Grad.
9: Und dann stellt der Trainer um. Halbzeit 2 wird das maximal ein 2026.
0: Das war der Musikmarathon 2026, aber nicht traurig sein. Er kommt natürlich auch nächstes Jahr wieder. Der hier, der hat es übrigens dank eurem Support auf einen soliden Platz 103 geschafft. Die Nice Little Penguins schwächen jetzt eure Post-Musikmarathon-Depression ein bisschen ab mit diesem 80er hier. Da kann man ja fast gar nicht mehr traurig sein.

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2: Im Studio Helene Feichtenhofer. Die neue Übergangsspitze der SPÖ, Eva-Maria Holzleitner und Philipp Kucher, wollen ein Ende der ewigen Streitereien innerhalb der Partei. Für den Parteitag im Frühling wünschen sie sich nur einen einzigen Kandidaten für den Chefposten. Wer nach dem Rückzug von Andreas Babler übernimmt, lassen die beiden aber weiter offen. Groß gehandelt wird ja weiterhin Finanzminister Martha Bauer, der Babler im Jänner als Vizekanzler ablöst. Der Friedensnobelpreis geht in diesem Jahr an die südafrikanische Juristin Navanette Mpilai. Sie war von 2003 bis 2008 Richterin am Internationalen Strafgerichtshof in Den Haag, danach für 6 Jahre Hohe Kommissarin der Vereinten Nationen für Menschenrechte. Das Nobelkomitee wolle mit der Auszeichnung für Mpilai daran erinnern, dass die Umsetzung von Gesetzen das Fundament für Frieden und eine gerechte Welt ist, so die Begründung. Der letzte PV-Fördercall, der gestern um 17 Uhr gestartet hat, hat wieder für einen riesigen Run gesorgt. Innerhalb von 60 Sekunden wurden 19.600 Tickets gezogen. Ab dem nächsten Jahr wird die Förderung ja neu aufgestellt. Das Ticketsystem wird es dann nicht mehr geben.
3: Ganz viel Sonnenschein und nur ein paar harmlose dünne Wolken zwischendurch bei aktuell 12 Grad in Linz, 13 in St. Pölten und 15 in Wien. Und der restliche Tag, der geht eigentlich genauso weiter. Mal mehr, mal weniger Wolken mischen mit bei maximal 17 bis 18 Grad und immer wieder mal ein bisschen Wind.
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3: Kurz nach 12 Uhr, da ist einiges los. Wir starten in Niederösterreich auf der A1 Richtung St. Pölten. Da gibt es einen Stau zwischen der Grenze zu Oberösterreich und Haag. A2 Richtung Wien zwischen Dreiskirchen und dem Knoten Guntramsdorf. Hier entsteht gerade ein Stau. Grund ist ein Unfall. Es sind mehrere Fahrstreifen gesperrt. Bitte vorsichtig fahren in dem Bereich und ein bisschen mehr Zeit einplanen. Und in Wien auf der A23 Richtung Kagran zwischen dem Handelskei und dem Knoten Kaisermühlen. Auch hier ist ein Unfall mit mehreren Fahrzeugen passiert. Der zweite Fahrstreifen ist gesperrt und auch hier gibt's Stau. Ansonsten geht's gut voran. Wir zählen auf eure Infos per WhatsApp 0664 820 2000.
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3: Kurz nach 12, Elisa Kahner hier. Ja, um diese Uhrzeit sind die meisten von euch in der Regel auf Nahrungssuche. Schlangen bilden sich vor der Feinkosttheke, der Supermarktkasse und dem Würstelstandl eures Vertrauens. Und U2 suchen jetzt gemeinsam mit euch mit. Ich hoffe, es wird eine erfolgreiche
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3: Kurz nach 12, Elisa Kahner hier. Ja, um diese Uhrzeit sind die meisten von euch in der Regel auf Nahrungssuche. Schlangen bilden sich vor der Feinkosttheke, der Supermarktkasse und dem Würstelstandl eures Vertrauens. Und U2 suchen jetzt gemeinsam mit euch mit. Ich hoffe, es wird eine erfolgreiche Jagd für euch.

Ihr hört Radio Arabella am Freitag. Der nächste Hit hier. Ein absoluter Fan-Favorite von euch. Hat sich auch im Musikmarathon-Ranking wieder gespiegelt. Eine gute Platzierung, ein solider Platz 111. Zum Freitagsburger oder der Freitagspizza dazu jetzt Nick Kershaw mit einem 80er. Mahlzeit.

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14: Kurz nach 12.30 Uhr haben wir's und da ist schon einiges los. Wir starten in Niederösterreich. A1 Richtung St. Pölten, da gibt's Stau zwischen der Grenze zu Oberösterreich und Haag. A2 Richtung Wien, zwischen Dreiskirchen und dem Knoten Gundramsdorf, da ist auch ein Stau und zwar Grund ist da ein Unfall. Mehrere Fahrstreifen sind hier gesperrt, bitte aufpassen und ein bisschen mehr Zeit einplanen. Wien, A23 Richtung Kagran, zwischen dem Knoten Insersdorf und Handelskay und der Unterflurtrasse Laberg. Auch hier gibt es einen Stau. Oberösterreich, A7 Richtung Linz, zwischen der Hafenstraße und dem Knoten Linz. Auch hier gibt es ein bisschen einen längeren Stau, plant hier ein paar Minuten mehr ein. Ansonsten alles gut, wir halten euch auf dem Laufenden und zählen aber auf eure Infos per WhatsApp 0664 820 2000.
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15: Mit Mario Wellenberger. Bei Razzien gegen Rechtsextremismus haben die Behörden österreichweit 20 Tatverdächtige ausgeforscht. Diese sollen vor allem in sozialen Medien und Messenger-Diensten gegen das Verbotsgesetz verstoßen haben. Aber auch Verhetzung und in 2 Fällen ein vorläufiges Waffenverbot waren Thema. Durchgeführt wurden die Hausdurchsuchungen bereits am Dienstag in Wien, Niederösterreich, Oberösterreich, Tirol, Vorarlberg und dem Burgenland. Über die Aktion informiert hat das Innenministerium aber erst heute. In Wien-Landstraße haben Bewohner heute Nacht eine Frau im Stiegenhaus liegend gefunden. Kurz darauf ist sie trotz Wiederbelebungsmaßnahmen gestorben. Jetzt müssen die Ermittler ihre Todesumstände klären. Weil sie Verletzungen aufwies, schließt die Polizei auch ein Fremdverschulden nicht aus. Und die Stadt Wien plant offenbar strengere Regeln für Sportfunktionäre, was die Verhinderung von Kindesmissbrauch betrifft. Laut dem Kurier sollen die rund 100.000 im Kindersport Tätigen alle 3 Jahre einen aktuellen Strafregisterauszug vorweisen. Bei Nichteinhaltung droht das Streichen von Förderungen. Radio Arabella, neue Nachrichten wieder in einer halben Stunde.
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0: Aerosmith mussten damals ihre geplante Tour absagen. Sänger Steven Tyler hatte schwere Stimmbandverletzungen und es war nicht klar, ob er jemals wieder singen wird. Aber Plot Twist.
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0: Aerosmith geben heuer noch genau 2 Konzerte. Steve Tyler hat sich erholt, seine Stimme ist wieder trainiert und geölt und die Band ist bereit, wieder musikalisch alles niederzureißen. Als Special Guest mit dabei bei den Konzerten Billy Idol, Run DMC und Chad Smith von den Red Hot Chili Peppers. Was das Ganze ein bisschen schwierig macht, die Konzerte sind halt leider in L.A. und das auch schon am 29. Oktober und dem 1. November. Aber bei dem Star-Aufgebot, da kann man sich schon mal überlegen, ob man die Chefin vielleicht doch noch mal um so einen kleinen feinen Extra-Urlaub anbettelt, oder? Ob aus den 2 Konzerten noch eine richtige Tour wird, das steht noch in den Sternen, ist aber nicht unmöglich.
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1: Im Studio Helene Feichtenhofer. Die südafrikanische Juristin Nawanete Mpilai bekommt in diesem Jahr den Friedensnobelpreis. Sie war von 2003 bis 2008 Richterin am Internationalen Strafgerichtshof in Den Haag, danach für 6 Jahre Hohe Kommissarin der Vereinten Nationen für Menschenrechte. Sie habe maßgeblich dazu beigetragen, dass Kriegsverbrechen und Verbrechen gegen die Menschlichkeit verfolgt werden, heißt es in der Begründung des Nobelkomitees. Überreicht werden die Nobelpreise am 10. Dezember. 6 Monate bedingte Haft, das Urteil für eine 16-Jährige und einen 17-Jährigen in Salzburg. Die beiden Jugendlichen haben im Mai einen Brand in der Schulbibliothek im Bundesgymnasium Hallein gelegt. Verletzt wurde damals niemand, aber die Schulbibliothek mit hunderten Büchern ist dabei zerstört worden. Es war eine der größten in Salzburg. Vor Gericht haben die beiden die Brandstiftung zugegeben, von psychischen Problemen gesprochen. Formel 1, da war Mercedes-Pilot George Russell heute der schnellste im ersten Training für den Grand Prix von Singapur vor Ferrari-Pilot Leclerc und McLaren-Pilot Lando Norris.
2: Über Wien, da hängt gerade irgendwie eine dicke große Wolke, aber ansonsten überwiegt eigentlich meist der Sonnenschein mit 13 Grad in Vöcklabrück, 15 in Melk und 17 in Wien. Viel mehr wird es heute auch nimmer, maximal noch um die 18 Grad. Ansonsten bleibt es bei so einem Sonne-Wolken-Mix. Das Wochenende ist, ja, sagen wir, durchwachsen. Der Samstag ist meist bewölkt mit Regenschauern zwischendurch. Am Sonntag geht sich zumindest zwischendurch immer wieder mal etwas Sonne aus, bei 16 bis 17 Grad maximal.
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2: Kurz nach 13 Uhr, wir starten in Niederösterreich. A2 in Richtung Wien. Beim Knoten Gundramsdorf ist nach einem Unfall der rechte Fahrstreifen gesperrt. Ein LKW ist umgekippt, es staut sich auch schon, plant hier bis zu 20 Minuten mehr ein. Stau gibt's in Wien auch auf der Tangente Richtung Gensandorf zwischen der Hansornkurve und dem Knoten Prater. Da braucht ihr eine ganze Stunde mehr. 20 Minuten dauert's auch länger auf der Schüttelstraße. Und auch nochmal 20 Minuten auf der Altmannsdorfer Straße stadtauswärts. Ansonsten geht es im Moment noch gut voran. Wir zählen auf eure Infos per WhatsApp 0664 820 2000.
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2: Achtung Leute, bitte passt auf euch auf, denn er geht wieder um. Der gemeine Schnupfen, jedes Jahr wirklich dasselbe um diese Jahreszeit. Hier der offizielle Reminder, trinkt bitte brav eure Ingwer-Shots und geht ein bisschen an die frische Luft, damit ihr nicht auch bald ein Mitglied des Schnupfnasenkomitees werden müsst. Das hier ist Latricia McNeil für euch mit einem 80er. Schönen Freitagnachmittag.

Es kann einem passieren, dass man komplett dieselbe Sprache spricht, sich in dem Land aber trotzdem wie als Ausländer fühlt. So wie die Deutschen bei uns vielleicht. Das englische Äquivalent kommt von Sting. Der fühlt sich in Amerika ja fast wie ein Alien, obwohl es dieselbe Sprache ist. Mit diesem 80er hier auf Radio Arabella.

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1: kurz nach 13 Uhr. Es ist viel los. Wir starten in Niederösterreich. A2 Richtung Graz. Zwischen Traiskirchen und Baden ist ein Unfall passiert. Der vierte Fahrstreifen ist gesperrt. Ihr braucht etwas länger. Bitte aufpassen. A1 Richtung St. Pölten. Auch hier gibt es Stau zwischen der Grenze zu Oberösterreich und Haag. A2 Richtung Wien. Beim Knoten Guntramsdorf. Da ist ein Unfall mit einem LKW passiert. Eh schon vor längerer Zeit. Der erste Fahrstreifen ist gesperrt und es gibt Stau bis nach Baden zurück. Ihr braucht 40 Minuten länger. Auch die Bergung wird mindestens noch 2 Stunden dauern. Am besten hier ausweichen. Wir schauen nach Wien. Tangente Richtung Gänserndorf. 3 Minuten plus auf der Uhr zwischen Inzersdorf und dem Knoten Prater. Und in Oberösterreich gibt es auch noch Stau auf der A7 Richtung A1 zwischen der Hafenstraße und dem Knoten Linz. Hier dauert es 15 Minuten länger. Ansonsten alles gut. Wir zählen auf eure Infos per WhatsApp 0664 820 2000.
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2: Mit Mario Wellenberger. Wohl fix ist der Abzug des Tiefkühlproduzenten Ado aus dem niederösterreichischen Groß-Enzersdorf. Rund 500 bäuerliche Betriebe und 200 Beschäftigte wären davon betroffen. Nach gescheiterten Gesprächen am Mittwoch will die Politik jetzt noch mit der Eigentümerfamilie verhandeln. Rund 30.000 Euro haben Menschen für einen ehemaligen Billa-Kassier aus Oberösterreich gespendet, in nicht einmal 2 Tagen und damit um 4.000 Euro mehr, als dieser Schaden angerichtet hatte, durch eigenmächtig gegebene Rabatte. Billa hat übrigens angekündigt, den doppelten Schadensbetrag an gemeinnützige Organisationen für psychische Gesundheit zu spenden. Und 1.500 Strafen und 400 Anzeigen haben die Ordnungsberater in Wiens Gemeindebauten im ersten heurigen Halbjahr ausgestellt. Die häufigsten Meldungen bekommen sie, weil Menschen Sperrmüll, Einkaufswagerl oder Hundekot nicht wegräumen. Radio Arabella, neue Nachrichten wieder in einer halben Stunde.
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0: Er hat bereits 54 Weltrekorde im Sack und das reicht immer noch nicht. Ein 55. muss bitte jetzt auch noch unbedingt her. Extremathlet Günther Schachermeier aus Oberösterreich will es wieder wissen. Günther, kannst du bitte kurz erklären, wie soll dieser neue Weltrekordversuch am Samstag ablaufen?
1: Bei dem kommenden Weltrekordversuch werde ich versuchen, eine Vespa mit reiner Muskelkraft einen Schanzentisch hochzuziehen.
0: Okay, warte mal, das heißt, du stehst oben und ziehst dann die Vespa rauf oder wie darf ich mir das vorstellen?
1: Das Ganze schaut so aus. Ich bin oben auf dem Schanzentisch gesichert. Aha. Und die Vespa wurde speziell adaptiert mit Skisprungskier und an einem Seil werde ich die Vespa befestigen, werde mich oben abstützen am Zitterbalken und werde dann versuchen, mit reiner, roher Muskelkraft die Vespa hochzuziehen.
0: Okay, da hast du ja ganz schon was vorgenommen, Herst. Ja, sag mal, was wiegt denn so ein Teil und wie lang ist die Strecke überhaupt?
1: Der Schanzentisch in Hinzenbach hat ganz genau 95 Meter. Das Gesamtgewicht von der Vespa hat knapp 90 Kilogramm.
0: Unglaublich, ein Wahnsinn. Also Günther, wir drücken dir dann natürlich die Daumen.
1: Danke sehr, Günther.
0: Ja, und wir hoffen natürlich auch, dass das alles gut geht und klappt, so wie du das vorstellst. Wer sich das Spektakel anschauen möchte, morgen 8.30 Uhr an der Skisprungschanze in Hinzenbach. Der Günther, der freut sich natürlich, wenn er ihn anfeuern kommt.

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3: Im Studio Helene Feichtenhofer. Noch nie haben sich so viele Zivildiener gemeldet wie heuer. In den ersten 9 Monaten hat es bereits rund 13.000 Anträge gegeben. Ein Grund dafür könnte die Diskussion rund um die geplante Wehrdienstreform sein, die die Regierung diese Woche in Begutachtung geschickt hat. Auch der Zivildienst könnte ja verlängert werden, wenn sich nicht genug Grundwehrdiener melden. Der Staatsschutz hat in Wien 4 Ukrainer festgenommen. Einer der Männer ist ein ukrainischer Aufdeckungsjournalist. Er ist wieder frei, die übrigen 3 in Haft. Es soll um Spionageverdacht gehen. Über die genauen Hintergründe wollen das Innenministerium und der Staatsschutz aber bislang nicht sprechen. Der Verein für Konsumenteninformation hat im letzten Jahr insgesamt 39 Millionen Euro für Verbraucherinnen und Verbraucher zurückgeholt in Gerichtsprozessen und Klagen. Die Schwerpunkte der Klagen waren die Bereiche Phishing, Probleme mit Online-Plattformen oder bei Reisen.
4: Das Herbstwetter ist angekommen in Österreich. Die Temperaturen sind jetzt endlich der Jahreszeit entsprechend. Aktuell 15 Grad in Wels und 17 in Mistelbach und Wien. Es bleibt bei so einem Sonne-Wolken-Mix und maximal zeigt das Thermometer heute noch 18 Grad an. Das Wochenende ist ja sehr durchwachsen. Der Samstag ist meist bewölkt mit Regenschauern zwischendurch. Am Sonntag geht sich zumindest hier und da einmal ein bisschen Sonne aus, bei maximal 16 bis 17 Grad.
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4: Mikrofon muss man auch einschalten. Es ist kurz nach 14 Uhr und da ist einiges los. Wir starten in Niederösterreich. A2 Südautobahn Richtung Wien. Beim Knoten Gundramsdorf sind nach einem LKW-Unfall nur die beiden linken Fahrstreifen frei. Es gibt Stau bis nach Baden und eine Stunde Zeitverlust. Am besten weicht ihr da aus. A2 in Richtung Graz. Bei Traiskirchen, da ist ein Auffahrunfall gerade passiert. Die beiden linken Fahrstreifen sind blockiert. Stau baut sich jetzt langsam auf. Dann schauen wir noch zur A4 in Richtung Stadteinwärts. Ab Schwechat, hier gibt es einen Stau. 15 Minuten länger dauert es. Und auch auf der Tangente natürlich Richtung Gensandorf zwischen Intersdorf und den Knoten Prater. Hier müsst ihr 30 Minuten mehr einplanen. Und in der Wiener Innenstadt ist der Ring ab der Operngasse wegen einer Demo gesperrt. Der Stau, der reicht schon bis zum Stadtpark zurück. Am besten über die Zweierlinie ausweichen, vielleicht wenn ihr öffentlich unterwegs seid. Und ansonsten werdet ihr umgeleitet vor Ort. Wir schauen auch nach Oberösterreich. Auch hier gibt es Stau. 20 Minuten länger dauert es auf der A7 Richtung A1 zwischen der Industriezeile und dem Knoten Linz und auf der A1 Richtung Wien zwischen Enns-West und St. Valentin. Hier dauert es 15 Minuten länger bei der Baustelle. Ansonsten alles gut, wir sind mal fertig jetzt. Wir zählen auf eure Infos per WhatsApp 0664820200.
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4: Elisa Kahne hier. Hi, ja, die Zeit, die vergeht heute irgendwie richtig flott. Die Arbeit läuft erstaunlich smooth und irgendwie sind die Kolleginnen mega gut drauf. Da war ja noch was, oder? Ah ja, es ist Freitag.
9: Juhu!
4: Ja. Ja, die letzten Stunden eures Arbeitstages vorm Wochenende, die sind jetzt definitiv angebrochen. Natürlich geht dann alles leichter, oder? Freut man sich auf was. Der Sound kommt von uns. Wie wär's mit einem legendären 80er? Ja, kommt sofort. Das ist niemand anderes als Queen mit Radio Gaga.

Seine Stimme einzigartig mit absolutem Wiedererkennungswert. Seine Frisur, ja, kann man eigentlich dasselbe drüber sagen. Rod Stewart, jetzt mit Baby Jane auf Radio Arabella für euch.

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4: Punkt 14.30 Uhr haben wir es. Es ist einiges los. Wir starten in Oberösterreich. B137, da gibt es Stau nach einem Unfall an der Kreuzung mit der B1. 20 Minuten Zeitverlust. Dann schauen wir zur A7 Richtung A1. Zwischen der Industriezeile und dem Knoten Linz, da verliert ihr 15 Minuten. Außerdem auch auf der A1 Richtung Wien zwischen Enns-West und St. Valentin. Da dauert es 15 Minuten länger vor der Baustelle. Niederösterreich, A2 Richtung Wien. Beim Knoten Gundramsdorf sind nach einem LKW-Unfall nur mehr die beiden linken Fahrstreifen frei. Das ist ja schon vor einiger Zeit passiert. Der Stau reicht fast bis Bad Vöslau zurück und eine Stunde mehr Fahrzeit ist da einzuberechnen. Ich würde euch empfehlen, da auszuweichen. A2 Richtung Graz bei Dreiskirchen, da ist ein Auffallunfall passiert. Die beiden linken Fahrstreifen sind gesperrt. Es gibt Stau und 20 Minuten Zeitverlust. In Wien dauert es auf der Tangente länger, und zwar Richtung Gensandorf zwischen der Hansankurve und dem Knotenprater. Hier verliert ihr 20 Minuten. Und die Sperre am Ring bei der Operngasse ist mittlerweile wieder aufgehoben. Da war ja eine Demo. Es gibt aber noch Stau, und zwar bis auf den Stubenring zurück und auf der Ausweichstrecke über die Zweierlinien. Da dauert es auch etwas länger und es wird auch noch ein bisschen dauern, bis sich diese Staus aufgelöst haben. So, jetzt sind wir durch. Kommt's gut voran. Wir zählen auf eure Infos per WhatsApp 0664 820 2000.
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8: Mit Mario Wellenberger. In Wien versuchen derzeit die Ermittler, die Hintergründe zum Tod jener Frau zu klären, die heute Nacht in einem Stiegenhaus gestorben ist. Wegen ihrer Verletzungen schließt die Polizei auch ein Fremdverschulden nicht aus. Wegen Mängeln bei der Kontrolle hat das Gesundheitsministerium die umstrittenen Rindertransporte vom Flughafen Linz nach Turkmenistan vorerst gestoppt. Die 3 Flüge heute, morgen und Sonntag mit je 80 Tieren finden somit nicht statt. Wie es mit ihnen weitergeht, ist unklar. 9 Flüge hat es bisher gegeben. Die Rinder stammen ursprünglich aus Ungarn. Und in der niederösterreichischen Gemeinde Hohenberg ist das Trinkwasser derzeit verunreinigt. Bei Arbeiten nach einem Wasserrohrbruch sind Keime ins Wasser gekommen. Bewohner müssen es derzeit mindestens 3 Minuten lang abkochen. Radio Arabella, neue Nachrichten wieder in einer halben Stunde.
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15: Im Studio Helene Feichtenhofer. Falsche Polizisten, Bankbeamte oder Paketdienste. Online-Betrug hat im letzten Jahr in Österreich einen Schaden von 115 Millionen Euro angerichtet. Damit Betrüger in Zukunft keine Chance haben, starten das Innenministerium, die Nationalbank und das Bundeskriminalamt morgen die Initiative 10 Tage gegen Phishing. Mit Workshops und Videos wird in den nächsten Tagen versucht, das Thema zu den Menschen zu bringen, damit es gar nicht bis zum Betrug kommt. Unter anderem erklären junge Menschen der älteren Generation, wo die Gefahren lauern. Im September sind in Österreich mehr reine Elektroautos neu zugelassen worden als Diesel und Benziner zusammen, zeigen heute Zahlen der Statistik Austria. Insgesamt waren es über 9.700 reine E-Autos, bei den Benzinern waren es über 6.700, bei den Dieselautos waren es 1.800. Trotz der vielen Handelskonflikte weltweit läuft's beim österreichischen Red Bull-Konzern weiter top. Im letzten Jahr hat der Energy-Drink-Hersteller 1,9 Milliarden Euro Gewinn gemacht. Das sind um 5% mehr als noch im Jahr davor, zeigt der im Firmenbuch hinterlegte Konzernabschluss.
16: Wenn wir in Richtung Süden schauen, desto weiter es runtergeht, desto bewölkter ist es momentan. Von Vöcklabrück und Baden schaut es dann in Richtung Wein- und Mühlviertel aber schon ganz anders aus. Da hat die Sonne das Sagen bei 12 Grad in Rorstadt. Jetzt hätte ich fast 27 gesagt. Nein, 12 Grad sind es bei euch in Rorstadt, 16 in Retz und 17 in Wien. Mit einem Sonne-Wolken-Mischmasch geht es bis am Abend heute auch noch weiter. Das Wochenende ist eher grau und am Samstag auch regnerisch. Am Sonntag geht sich aber ein paar Sonnenstunden aus bei maximal 16 bis 17 Grad.
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16: kurz nach 15 Uhr. Es ist noch einiges los und da starten wir einfach mal in Wien. Und zwar mit der Südosttangente, wie soll es auch anders sein, Richtung Gernsandorf zwischen dem Verteilerkreis Favoriten und dem Handelskai. Da dauert es 20 Minuten länger. Es gibt Stau. Niederösterreich, A2 Richtung Graz bei Dreiskirchen. Die Unfallstelle ist geräumt. Da ist ja vor einiger Zeit ein Unfall passiert und der Stau, der hat sich jetzt auch schon langsam aufgelöst. Es geht wieder gut voran. A2 Richtung Wien beim Knoten Gundramsdorf, da sind nach diesem LKW-Unfall weiterhin nur die beiden linken Fahrstreifen frei. Es staut sich nach wie vor fast bis nach Bad Vöslau zurück und ihr habt hier eine Stunde mehr Fahrzeit. Oberösterreich, A1 Richtung Wien zwischen Enns-West und St. Valentin, 10 Minuten mehr vor einer Baustelle her. Und auf der B137 Richtung Thalheim, da gibt es Stau nach einem Unfall an der Kreuzung mit der B1. Hier braucht ihr 20 Minuten länger. Ansonsten alles gut, wir zählen auf eure Infos bei WhatsApp 0664 820 2000.
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16: Absoluter Ausnahmezustand, ganz viel Aufregung und auch ein bisschen Chaos. Elisa Kahner hier, hallo. Der Musikmarathon 2026 ist abgeschlossen. Was bleibt, sind Ihre Challenges und natürlich auch eure Musikwünsche.
17: Also ich wünsche mir von Whitney Houston I Wanna Dance With Somebody, weil gerade wenn wir fortgehen oder im Club stehen, da laufen wir alle immer auf die Tanzfläche, ich und meine Burschen, und da geben wir einfach alles.
16: Sehr schön. Gut, ich glaube, im Moment seid ihr wahrscheinlich eher nicht im Club. Ich weiß nicht, wo ihr seid, aber so ein bisschen laut aufdrehen und mitviben geht sicher auch in der Arbeit oder im Auto aus. Euer Platz 10 im Musikmarathon 26, Whitney Houston und sein 80er.

Musikmarathon diese Woche auf die 556 gewählt. Hätte man schon ein bisschen mehr erwartet. Aber gut, dafür jetzt nochmal für euch und für mich. Das ist Shout, ein 80er. Shout.

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1: 15.30 Uhr, es ist immer noch einiges los. Wir gehen es gemeinsam durch und starten in Oberösterreich. B140, da gibt es eine kurze Sperre nach einem Unfall zwischen Leonstein und Klaus. Ausweichen ist da nur großräumig möglich, aber die Polizei empfiehlt einfach die Dauer der Sperre abzuwarten. Es sollte nicht allzu lange dauern. B137 Richtung Thalheim. Die Unfallstelle bei der B1 ist geräumt und der Stau löst sich jetzt auf. A1 Richtung Wien zwischen Ernst-West und St. Valentin. Hier dauert es noch 15 Minuten länger vor der Baustelle. Niederösterreich. A2 Südautobahn Richtung Wien. Beim Knoten Guntramsdorf, da ist ja vor Stunden jetzt schon mittlerweile ein Unfall passiert. Immer noch sind nur die beiden linken Fahrstreifen frei. Stau nach wie vor fast bis nach Bad Vöslau zurück und über eine Stunde mehr Fahrzeit. Dann schauen wir noch nach Wien. Da staut sich's auf der Altmannsdorfer Straße statt auswärts ab der Grünbergstraße. Hier sind es 10 Minuten, die ihr da mehr einberechnen müsst. Wir zählen auf eure Infos bei WhatsApp 0664 820 2000.
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2: Mit Mario Wellenberger. Bei den Razzien gegen Rechtsextremismus am Dienstag haben Österreichs Behörden 20 Tatverdächtige ausgeforscht und einen verhaftet. Das meldet heute das Innenministerium. Die Verdächtigen sollen vor allem in sozialen Medien und Messenger-Diensten gegen das Verbotsgesetz verstoßen und gehetzt haben. Gegen zwei wurde auch ein vorläufiges Waffenverbot ausgesprochen. Durchgeführt wurden die Hausdurchsuchungen in Wien, Niederösterreich, Oberösterreich, Tirol, Vorarlberg und dem Burgenland. In Wien haben heute mehrere hundert Schülerinnen und Schüler gegen das Kopftuchverbot demonstriert. Dieses gilt ja seit heurigem Schuljahr für Mädchen bis 14 Jahre am gesamten Schulgelände. Neben der Forderung, Schulen und Mädchen selber entscheiden zu lassen, sind viele auch für mehr Geld für den Bildungsbereich auf die Straße gegangen. Und Leitungswasser vor dem Verwenden bitte mindestens 3 Minuten lang abkochen. Das heißt es derzeit für die Bewohner der niederösterreichischen Gemeinde Hohenberg. Bei Arbeiten nach einem Wasserrohrbruch sind Keime ins Trinkwasser gelangt. Jetzt laufen die Reparaturarbeiten am Wassernetz. Radio Arabella, neue Nachrichten wieder in einer halben Stunde.
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0: Freitagnachmittag, Radio Arabella hier. Das Wochenende steht schon an eurer Türschwelle und klopft schon an. Was ist geplant bei dir, Andrea aus Steyr?
1: Für dieses Wochenende habe ich geplant, meiner Freundin beim Übersiedeln zu helfen. Die ziehen ins neue Haus und wird am Wochenende jetzt finalisiert, also Freitag, Samstag noch Aufbauen der Möbeln und am Sonntag komplette Übersiedlung. Also wird sicher hart.
0: Wow, Andrea, du bist wirklich eine gute Freundin. Wenn man umzieht, spätestens dann findet man immer raus, wer die wirklichen Freunde sind. Ich kann mich auch noch voll gut an meinen Umzug erinnern. Ist jetzt fast genau ein Jahr her. Von Kärnten nach Wien, das war ganz schön was. Und deine treue Freundschaft, die wird dann wahrscheinlich mit einer Pizza oder ein paar Frankfurter belohnt, oder?
1: Puh, das weiß ich gar nicht. Möglicherweise wird das die Überraschung dann.
0: Na gut, irgendwas zum Essen wird es ja wohl hoffentlich geben. Also, das hoffe ich zumindest für dich.

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11: Mit Helene Feichtenhofer. Der Bundesverband Rettungsdienst und der Gesundheits- und Pflegekrankenverband denken Versorgung der Österreicherinnen und Österreicher weiter. Um die Versorgung zu sichern, muss die Ausbildung in beiden Bereichen deutlich verbessert werden, sagt Matthias Hellmeier vom ÖGKV. Das würde neue Möglichkeiten öffnen.
12: Wir können uns da zum Beispiel an Deutschland orientieren, wo bereits Rettungssanitäterinnen in Notaufnahmen angestellt sind und da aktiv mitarbeiten. Sehr, sehr viele Kolleginnen in Notaufnahmen würden gerne im Rettungsdienst mitarbeiten, müssten allerdings in deren Ausbildung von null starten und können die komplett erworbene Expertise in der Klinik im außerklinischen Bereich nicht einsetzen.
11: Man müsse darauf schauen, dass die Rettungsdienste nicht vordergründig Transportdienstleister sind, sondern die Mitarbeiter durch bessere Ausbildung mehr können. Gefordert wird eine 3-jährige Ausbildung und digitale Übergaben zwischen Rettungsdiensten und Notaufnahmen, damit alle Beteiligten immer am letzten Stand sind. In Hohenberg im Bezirk Lilienfeld müssen die Bewohner das Trinkwasser abkochen, bevor sie es trinken oder zum Zähneputzen nutzen. Betroffen ist das gesamte Netz der Marktgemeinde, nur die Ortsteile Hofamt und Grabental sind ausgenommen. Das Trinkwasser ist verkeimt, passiert ist das durch die Reparatur eines Rohrbruchs am Wochenende. Einen doppelten Tornado hat es heute früh in der Gegend um die sizilianische Hafenstadt Marsala gegeben. Die Wirbelstürme haben unter anderem Gebäude und Autos beschädigt. Es wurden auch mehrere Menschen verletzt. Ein Auto wurde von einem der Wirbelstürme erfasst und in eine Schlucht geschleudert. Die beiden Insassen wurden in ein Krankenhaus gebracht. Im Raum Innsbruck hat es heute früh wieder ein Erdbeben gegeben, das die Menschen zum Teil auch wieder deutlich gespürt haben. Ein Teil einer Erdbebenserie, die mittlerweile seit Anfang August anhält. In diesem Zeitraum hat es mehr als 270 Erdbeben im Raum Innsbruck Hall gegeben. 28 davon waren auch spürbar, so die Cheers für Austria.
13: Es geht so hin und her mit Sonne und immer wieder mal mehr, mal weniger Wolken zwischendurch. Dazu gibt es ein bisschen Wind bei 15 Grad in Amstetten, 16 in Mistelbach und 17 in Wien. Ja, und genauso geht es auch heute den ganzen Tag noch weiter. Das Wochenende bietet eher gemischte Gefühle für euch. Der Samstag ist überwiegend bewölkt, zwischendurch regnet es auch. Am Sonntag kämpft sich die Sonne aber wieder für einige Stunden durch mit Herbsthöchstwerten zwischen 16 und 17 Grad maximal.
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13: kurz nach 16 Uhr. Es ist schon ein bisschen weniger los, aber immer noch genug. Wir starten in Niederösterreich. A2 Richtung Wien. Da ist kein Ende im Sicht am Knotenpunkt Romsdorf nach diesem LKW-Unfall. Es sind nach wie vor nur die beiden linken Fahrstreifen frei. 8 Kilometer Stau gibt es fast bis nach Bad Vöslau zurück und es dauert circa eine Stunde länger. Also wenn ihr könnt, würde ich da unbedingt ausweichen. In Wien gibt es Stau. 10 Minuten länger dort auf der Altmannsdorfer Straße statt auswärts ab der Grünbergstraße. Und dann ist noch ein Unfall passiert, gerade reingekommen auf der Schlossallee Richtung Schmelz. Und dann gibt es einen Stau zurück auf die linke Wienzeile, fast bis zur Lengenfeldgasse. Hier auch nochmal 10 Minuten Zeitverlust. Oberösterreich. A1 Richtung Wien zwischen Enns-West und St. Valentin. Hier dauert es 15 Minuten länger vor einer Baustelle. Jetzt sind wir durch. Es geht gut voran. Ansonsten, wir zählen auf eure Infos per WhatsApp 0664 820 2000.
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13: Freitagnachmittag, meine persönliche Lieblingszeit in der ganzen Woche. Elisa Kahner hier, grüß euch. Alles geht noch, alles ist noch möglich. Das Wochenende legt gerade erst seinen Soft-Launch hin und ihr habt noch all eure Freizeit vor euch. Ja, was gibt's da noch zu sagen? Außer schönen Freitag und macht's was draus.

0: Draußen tröpfelt hier und da ein bisschen. Maximal geht sich ein bisschen Regen aus. Aber die Weather Girls, die haben 1983 schon von einem Männerregen geträumt. Und ihr habt ihn auf Platz 487 im diesjährigen Musikmarathon gewählt. Würdige Platzierung. Jetzt auch nochmal auf Radio Arabella, ein 80er.
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16: 16.30 Uhr. Es ist langsam schon ein bisschen weniger los, aber immer noch genug. Wir starten in Niederösterreich mit einer Stelle, die uns den ganzen Tag über beschäftigt. Auf der A2 Richtung Wien, beim Knoten Gundramsdorf. Da ist ja ein LKW-Unfall vor Stunden schon passiert, also heute am Vormittag. Es sind jetzt 3 Fahrstreifen frei, aber es gibt trotzdem noch Stau bis Bad Vöslau zurück und eine Stunde mehr Fahrzeit. Stau gibt es auch in der Abfahrt Baden und nach Angaben der Polizei ist ein Kran da auf der Zufahrt. Die Bergungsarbeiten werden also noch bis zum Abend hin andauern. Also wenn ihr könnt, bitte einfach rundum fahren. Wir schauen nach Wien. Hier gibt es Stau. 10 Minuten länger dauert es auf der Altmannsdorfer Straße statt auswärts ab der Grünbergstraße. Und ein Unfall ist passiert auf der Schlossallee Richtung Schmelz. Der sorgt für Stau zurück auf die linke Wienseile und 10 Minuten mehr Fahrzeit. Dann schauen wir nochmal nach Oberösterreich. Da gibt es Stau auf der A1 Richtung Wien zwischen Enns Ost und St. Valentin. Hier verliert ihr ca. 15 Minuten. Das war's. Ansonsten geht's gut voran. Wir zählen auf eure Infos per WhatsApp 0664 820 2000.
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19: Mit Mario Wellenberger. Weiter hoch im Kurs sind E-Autos. Knapp 10.000 wurden laut Statistik Austria im September österreichweit neu zugelassen und damit etwas mehr als Diesel und Benziner zusammen. Bei den Benzinern waren es 6.700, bei Diesel 1.800 Autos. Der Friedensnobelpreis geht heuer an die südafrikanische Juristin Navi Pillay. Mit der Wahl der früheren UNO-Hochkommissarin für Menschenrechte will das Nobelkomitee ein klares Signal für die Einhaltung internationaler Rechte senden. Und wo sind 68 Tonnen Aluminium hin? Das fragen sich gerade die Ermittler und eine Tiroler Transportfirma. Diese hatte für Transporte ins Ausland ein bulgarisches Unternehmen beauftragt. Angekommen sind die 68 Tonnen Aluminium aber nirgends. Auch ist die bulgarische Firma inzwischen nicht mehr erreichbar. Die Ermittlungen laufen. Radio Arabella, neue Nachrichten wieder in einer halben Stunde.
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1: Und da ist die Anna dran. Ich hoffe, du bist mental bereit. Du bekommst jetzt von mir 2 Fragen. Du müsstest bitte beide richtig beantworten.
2: Alles
1: und dann gibt's Star-Movie-Kinotickets für dich, ja?
2: Sehr cool, ja, bin bereit.
1: Los geht's. Der Film Asterix erobert Rom feiert heuer seinen 50. Geburtstag. In dem Film müssen Asterix und Obelix im Haus, das verrückt macht, ein Dokument besorgen. Ist das A, der Passierschein A38 oder B, der Passierschein B26?
2: Das ist der Passierschein A38.
1: Eine sehr flotte, sehr selbstsichere Antwort. Bist du dir sicher?
2: Ja, ganz sicher.
1: Okay, dann nehme ich das so und wir hören mal kurz rein.
3: Wir wollen nur den Passierschein A38.
1: Richtig. Sehr gut. Erste Hürde geschafft. Dann machen wir gleich weiter, wenn das so reibungslos geht. Die ganze Woche jetzt hatten wir den Musikmarathon und da mussten die Moderatoren einige Challenges erledigen. Unter anderem ein Puzzle. Die Frage ist jetzt, wie viele Teile hat das Puzzle gehabt? Mhm. A, 100 Teile oder B, 1000 Teile?
2: Ah, ich sage B, 1000 Teile. Ja, wenn man denkt, 100 ist ja viel zu einfach.
1: Liebe Anna, du hast natürlich vollkommen recht, das stimmt.
2: Yay! Yeah.
1: Super gemacht, Anna. Ja, 100 wäre natürlich viel zu leicht. Die müssen ja was zum Tun haben, da herrscht. Das heißt, es geht jetzt ab ins Kino für dich.
2: Ja, super, danke. Man ist gerade voll.
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21: Mit Helene Feichtenhofer. Die Jobs in Österreich sind sicher, aber das Geld reicht immer seltener. Eine neue Studie der Beratungsfirma PwC zeigt, dass sich zwar 7 von 10 Beschäftigten sicher am Arbeitsplatz fühlen, der finanzielle Druck aber massiv zunimmt. Nur noch einem Drittel bleibt am Monatsende überhaupt Geld übrig, sagt uns Sophie Landsteiner von PwC.
22: Da sehen wir auch tatsächlich einen kontinuierlichen Rückgang. 2024 haben wir da die Angabe gehabt, dass sich 44% sagen, okay, am Ende bleibt was. Jetzt sind wir eben bei 34 innerhalb von 2 Jahren. Letztes Jahr waren es 38. Also es wird tatsächlich einfach immer geringer.
21: Außerdem gibt es noch immer starke Unterschiede zwischen Männern und Frauen, auch bei den Gehaltsforderungen. Fast 4 von 10 Männern würden nach mehr Lohn fragen. Bei den Frauen ist es nur knapp jede vierte. Der Staatsschutz hat in Wien 2 mutmaßliche Mitarbeiter des ukrainischen Militärgeheimdienstes festgenommen. Sie sind in U-Haft, sie sollen in Österreich spioniert haben. Die beiden Männer bestreiten das. Auch ein ukrainischer Aufdeckerjournalist und sein Kameramann wurden zwischenzeitlich festgenommen. Die beiden sind aber wieder frei. Wir sind keine Taxis, das sagen heute der Bundesverband Rettungsdienst und der österreichische Gesundheits- und Krankenpflegeverband. Ein beträchtlicher Teil der Rettungsfahrten ins Spital ist nach Ansicht der Experten nicht dringend notwendig. Österreichs erfolgreichste Snowboarderin Anna Gasser will ihre Karriere diese Saison doch noch fortsetzen. Sie will quasi eine Abschiedstournee machen und unter anderem bei der Heim-WM im Montafon und dem Ehren-Style-Bewerb in Innsbruck noch einmal antreten. In ihrer Karriere hat Gasser 2-mal Olympiagold, 2 WM-Titel und 13 Weltcup-Erfolge geholt.
23: 14 Grad in Ried im Innkreis, 15 in Meck und 17 in Wien. Wettertechnisch, da tut sich erstmal nicht mehr viel. Erst in der Nacht zieht es dann mehr zu und es kann auch regnen bei Tiefstwerten zwischen 6 bis 12 Grad. Das Wochenende, das wird recht abwechslungsreich. Der Samstag ist grau mit Regen, am Sonntag kämpft sich die Sonne zumindest für ein paar Stunden durch bei 14 bis 17 Grad.
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23: Kurz nach 17 Uhr, es gibt endlich bessere Nachrichten für die A2 Richtung Wien. Beim Knoten Grundramsdorf sind ja heute am Vormittag ist ein Unfall passiert und jetzt sind endlich wieder 3 Fahrstreifen frei. 9 Kilometer Stau gibt es fast trotzdem noch und 1 Stunde mehr Fahrzeit für euch. Also bitte, wenn ihr ausweichen könnt, tut das. Oberösterreich, A1 Westautobahn Richtung Wien. Zwischen Enns Ost und St. Valentin braucht ihr 10 Minuten länger vor einer Baustelle. Und in Wien ist auf der Schlossallee Richtung Schmelz nach einem Unfall der Verkehr noch leicht behindert und es staut sich ein bisschen. Ansonsten alles gut. Wir zählen auf eure Infos per WhatsApp 0664 820 2000.
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23: Elisa Kahner hier, schönen Nachmittag. Ja, es war eine ziemlich wilde Woche. Der Radio Arabella Musikmarathon liegt jetzt hinter uns. Ihr habt 700 Happy Hits ausgesucht, unter anderem auch den hier.
25: Hi, ich bin die Valerie aus Wien und ich liebe Cyndi Lauper. Girls Just Wanna Have Fun, der ist einfach so energiegeladen und macht mir immer gute Laune.
23: Ja, genau, so ist es, Valerie. Platz 6 in eurem gewählten Musikmarathon-Ranking. Ein 90er. Girls just wanna have fun.

Radio Arabella hier am Freitagnachmittag und der nächste Song, das ist wirklich einer, für den bleibt man auch mal im Auto sitzen. Einfach nur, damit man ihn sich zu Ende anhören kann, weil er einfach so schön ist. Walking in Memphis, ein 90er.

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25: Es ist Punkt 17.30 Uhr. Das Gröbste haben wir hinter uns für heute. Aber in Niederösterreich, da müsst ihr bitte weiter stark sein. Auf der A2 in Richtung Wien beim Knoten Guntramsdorf ist jetzt ein Kran im Einsatz. Der umgestürzte Bundesheertransporter, der wird von heute Vormittag, der da umgestürzt ist, momentan geborgen. Der Verkehr wird links vorbeigeleitet. Ab und zu sind aber auch noch kurze Verkehrsanhaltungen nötig. Und das bedeutet Stau. Und das ordentlich 2 Stunden Zeitverlust habt ihr da aktuell. Und die ganze Geschichte hat natürlich auch Auswirkungen auf die Umgebung. Stau gibt's auch auf der A3 vor der Einmündung in die A2, in der Abfahrt Baden und auf der B17 vor Dreiskirchen. Ansonsten geht's allerdings gut voran, das ist zumindest die gute Nachricht und auch hier wird's irgendwann wieder frei sein. Wir zählen auf eure Infos per WhatsApp 0664 820 2000.
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27: Mit Mario Wellenberger. Weiter hoch im Kurs sind E-Autos. Knapp 10.000 wurden laut Statistik Austria im September österreichweit neu zugelassen und damit etwas mehr als Diesel und Benziner zusammen. Bei den Benzinern waren es 6.700, bei Diesel 1.800 Autos. Der Friedensnobelpreis geht heuer an die südafrikanische Juristin Navi Pillay. Mit der Wahl der früheren UNO-Hochkommissarin für Menschenrechte will das Nobelkomitee ein klares Signal für die Einhaltung internationaler Rechte senden. Und wo sind 68 Tonnen Aluminium hin? Das fragen sich gerade die Ermittler und eine Tiroler Transportfirma. Diese hatte für Transporte ins Ausland ein bulgarisches Unternehmen beauftragt. Angekommen sind die 68 Tonnen Aluminium aber nirgends. Auch ist die bulgarische Firma inzwischen nicht mehr erreichbar. Die Ermittlungen laufen. Radio Arabella, neue Nachrichten wieder in einer halben Stunde.
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0: Jeder hat halt so seine Stärken und Schwächen, oder? Der eine kann zum Beispiel einen Spagat, der andere ist dafür extrem gut in Mathe. Hallo auf Radio Arabella. Die nächste Quizkandidatin von meinem Kollegen Bernhard Kriebitz, die fällt eher unter die Kategorie Körperklaus, also zumindest was Bewegung anbelangt. Ihre Stärken liegen aber vielleicht ganz woanders. Na, schauen wir mal, wie es mit der flotten Hirnleistung so ausschaut.
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3: Mary aus Wien, du bist deiner Meinung nach sehr tollpatschig. Warum?
4: Ich bin, so sagen alle meine Freunde, Bewegungslegastheniker. Ich schaffe es sogar beim Laufen, mir die Schulter zu brechen. Tanzen kann ich auch nicht. Da wurde ich schon gebeten, damit aufzuhören. Also Bewegung geht gar nicht.
3: Das Gute ist, jetzt brauchen wir keine Bewegung, sondern einfach nur ein Wort. Wir spielen nur falsch ist richtig. Du bekommst 30 Sekunden lang Fragen, die du einfach falsch beantwortest. Ab jetzt. Bei einem Nasenbeinbruch, was tut dir da weh? Die Nase oder das Bein?
4: Das Bein.
3: Welches Gemüse brauchst du für einen Kartoffelteig?
4: Zitronen.
3: Ein berühmtes Ballett heißt Schwanen.
4: Stadl.
3: Aus welchem Material sind Papiersackerl?
4: Aus Plastik.
3: Nach welchem Getränk ist das Mostviertel benannt?
4: Nach Wein.
3: Nach welchem Tier ist die Firma Puma benannt?
4: Nach dem Tiger.
3: Ich darf dir sagen, du hast es geschafft.
4: Ja, hurra!
3: Sogar mit Applaus im Hintergrund. Wie ist das jetzt? Du hast gewonnen, wie fühlst du dich jetzt?
4: Ich habe nichts gewusst, gut so.
3: Ist das eine Lektion fürs Leben? Einfach mal nichts wissen ist besser als was wissen.
4: Ja,

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27: Mit Helene Feichtenhofer. Der Frust im Job steigt, die Motivation sinkt. Nicht einmal mehr die Hälfte der Beschäftigten in Österreich freut sich noch auf die Arbeit. Das zeigt eine neue Studie der Unternehmensberatung PwC. Zwar fühlen sich 7 von 10 Befragten an ihrem Arbeitsplatz sicher, fehlende Weiterbildungen und unklare Aufstiegschancen drücken aber massiv auf die Arbeitsmoral, erklärt Sophie Landsteiner von PwC.
28: Dass es häufig gar nicht darum geht, dass die Rahmenbedingungen per se fehlen, sondern dass oft einfach die Klarheit und die Darstellung nicht ausreicht. Ja? Dass die Leute es gar nicht so genau wissen, wo kann ich welche Schulungen wie in Anspruch nehmen.
27: Ein großer Punkt ist aber auch der zunehmende finanzielle Druck. Nur noch 1/3 der Befragten sagt, dass sie am Monatsende Geld übrig haben. Die südafrikanische Juristin Navanethem Pillay bekommt in diesem Jahr den Friedensnobelpreis. Sie war von 2003 bis 2008 Richterin am Internationalen Strafgerichtshof in Den Haag, danach für 6 Jahre Hohe Kommissarin der Vereinten Nationen für Menschenrechte. Sie habe maßgeblich dazu beigetragen, dass Kriegsverbrechen und Verbrechen gegen die Menschlichkeit verfolgt werden, heißt es in der Begründung des Nobelkomitees. Nur wenige Stunden nachdem bekannt wurde, dass Pillay den Nobelpreis bekommt, haben die USA jetzt Sanktionen gegen den Internationalen Strafgerichtshof verhängt. Die USA stehen dem Gerichtshof schon länger feindlich gegenüber, unter anderem weil er einen Haftbefehl gegen Israels Ministerpräsidenten Netanyahu erlassen hat. Die neue Übergangsspitze der SPÖ, Eva Maria Holzleitner und Philipp Kucher, wollen ein Ende der ewigen Streitereien innerhalb der Partei. Für den Parteitag im Frühling wünschen sie sich nur einen einzigen Kandidaten für den Chefposten. Wer nach dem Rückzug von Andreas Babler übernimmt, lassen die beiden aber weiter offen. Groß gehandelt wird ja weiterhin Finanzminister Martha Bauer, der Babler im Jänner als Vizekanzler ablöst. Trotz der vielen Handelskonflikte weltweit läuft's beim österreichischen Red Bull-Konzern weiter top. Im letzten Jahr hat der Energy-Drink-Hersteller 1,9 Milliarden Euro Gewinn gemacht. Das sind um 5% mehr als noch im Jahr davor, zeigt der im Firmenbuch hinterlegte Konzernabschluss.
29: Die Sonne ist, ja, noch da. Aber strahlt eh nur mehr so leicht seitwärts vom Himmel runter. In einer Stunde ist es dann finster. Ich finde das ja immer noch sehr schwierig zu verdauen, aber okay. 15 Grad aktuell in Steyr, 17 in Wien und 16 in Baden. Die Nacht heute verläuft mehr und mehr bewölkt. Ab und zu kann es auch mal regnen mit Tiefstwerten zwischen 6 bis 12 Grad. Das Wochenende am Samstag bewölkt und auch immer wieder mal regnerisch. Am Sonntag geht sich dafür wieder etwas Sonnenschein aus mit Höchstwerten zwischen 15 und 19 Grad.
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29: Kurz nach 18 Uhr und da schaut es an und fühlt sich insgesamt sehr gut aus. Nur in Niederösterreich macht uns ein Problem nach wie vor zu schaffen. Und zwar auf der A2 in Richtung Wien beim Knoten Gundramsdorf. Da ist ein Kran im Einsatz, der den umgestürzten Bundesheertransporter von heute Vormittag jetzt abtransportiert. Der Verkehr wird links vorbeigeleitet. Ab und zu werdet ihr aber angehalten, weil das noch nötig ist. Und das bedeutet ganz viel Stau. Momentan 2 Stunden Zeitverlust und die ganze Geschichte hat natürlich auch Auswirkungen auf die Umgebung rundherum. Stau gibt es dadurch auch auf der A3 vor der Einmündung in die A2, in der Abfahrt Baden und auf der B17 vor Dreiskirchen. Also liebe Niederösterreicher, ich wünsche euch ganz starke Nerven. Wir zählen auf eure Infos bei WhatsApp 0664 820 2000.
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29: Elisa Kahner hier, kurz nach 18 Uhr am Freitag. Das heißt, ihr gehört entweder zu dieser Gruppe hier. Ja, vielleicht schon liegend auf der Couch und so. Oder ihr gehört zu dieser hier.
4: Heute ist wieder Freitag, heute wieder richtig.
29: Ja, ja, ich glaube, ihr wisst schon, was ich meine. Beides ist voll okay. Der nächste Hit hier ist so dazwischen drin, würde ich sagen. In jedem Fall Iconic, Madonna mit einem 80er.

0: Radio Arabella um 18.12 Uhr am Freitagabend. Ja, es war eine wirklich komplett verrückte Woche mit irren Challenges und euren Happy Hits. Der Radio Arabella Musikmarathon. 700 Happy Hits dürftet ihr euch aussuchen und ihr habt nicht enttäuscht.
1: Also meine Stimme geht natürlich an Ghostbusters. Man bekommt Lust mitzusingen und es macht mich voll happy.
2: Ich wünsche mir von der ERV Küss die Hand, schöne Frau. Für mich ein super Happy Song und ERV ist sowieso die beste Österreicherin.

0: klassische Band überhaupt.
1: Rega dicker Ding Dong Song, Rega dicker Ding Dong Song, Rega dicker Ding Dong Song.
2: Ah, das Lied Pump Up the Jam von Techotronic, das ist für mich einfach der Inbegriff von Party. Das darf auf gar keinen Fall beim Musikmarathon fehlen.
3: Und heute um kurz nach 11 Uhr war es dann soweit. Das Warten hatte endlich ein Ende. Die Nummer 1, euer Nummer 1 Happy Hit wurde verkündet. Und falls ihr das jetzt verpasst habt, das kann passieren, ja. Ist aber überhaupt kein Problem. Ich habe nachgefragt. Ich darf in euch natürlich nochmal spielen. Die Nummer 1 aus euren 700 Happy Hits.
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3: Ihr habt es gehört. Wake me up before you go-go. Das ist Wham, eure Nummer 1.

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3: 18.30 Uhr und liebe Niederösterreicher, ich habe endlich eine gute Nachricht für die A2 in Richtung Wien. Der umgestürzte Bundesheertransporter beim Knoten Gundramsdorf ist endlich weg. Gute 5 Stunden hat das Ganze gedauert, der Stau löst sich auf. Ansonsten sind uns keine Probleme gemeldet worden. Ich wünsche euch eine gute Heimfahrt.
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24: Mit Mario Wellenberger. Bei den Razzien gegen Rechtsextremismus am Dienstag haben Österreichs Behörden 20 Tatverdächtige ausgeforscht und einen verhaftet. Das meldet heute das Innenministerium. Die Verdächtigen sollen vor allem in sozialen Medien und Messenger-Diensten gegen das Verbotsgesetz verstoßen und gehetzt haben. Gegen 2 wurde auch ein vorläufiges Waffenverbot ausgesprochen. Durchgeführt wurden die Hausdurchsuchungen in Wien, Niederösterreich, Oberösterreich, Tirol, Vorarlberg und dem Burgenland. In Wien haben heute mehrere hundert Schülerinnen und Schüler gegen das Kopftuchverbot demonstriert. Dieses gilt ja seit heurigem Schuljahr für Mädchen bis 14 Jahre am gesamten Schulgelände. Neben der Forderung, Schulen und Mädchen selber entscheiden zu lassen, sind viele auch für mehr Geld für den Bildungsbereich auf die Straße gegangen. Und Leitungswasser vor dem Verwenden bitte mindestens 3 Minuten lang abkochen. Das heißt es derzeit für die Bewohner der niederösterreichischen Gemeinde Hohenberg. Bei Arbeiten nach einem Wasserrohrbruch sind Keime ins Trinkwasser gelangt. Jetzt laufen die Reparaturarbeiten am Wassernetz. Radio Arabella, neue Nachrichten wieder in einer halben Stunde.
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0: Frau ist schuld. Ein Satz, den wir heutzutage hoffentlich nicht mehr so oft hören. Aber im Kino, da fällt er jetzt wieder öfter. Wir sind nämlich in den 80ern.
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0: Es geht um Lügen über meine Mutter. Das ist die nächste Buchverfilmung, die jetzt gerade anläuft. Ja, klingt diese Woche jetzt nicht unbedingt nach Comedy Hannah, sondern eher nach einem schwereren Thema.
2: Das Wort schwer spielt tatsächlich eine große Rolle, aber dazu komme ich gleich. Ich sehe nämlich den Film eher positiv. Es ist eine Geschichte über das sich selbst finden und mit sich selbst zufrieden sein. Das dauert aber eine Weile, denn die sympathische Cornelia hat's nicht immer leicht. Sie ist, wenn es nach ihrem Mann geht, nämlich zu schwer. Und die Kilos müssen für alles herhalten, was bei ihm nicht läuft. Die Beförderung zum Beispiel, die er nicht kriegt, seine Frau ist schuld. Dazu kommt noch ein echtes Schwiegermuttermonster und andere Dinge, die von Frauen in den frühen 80er noch erwartet wurden. Kommentiert wird die Selbstfindung der Mutter auf höchst ironische Art von der 7-jährigen Ela. Sie sorgt auch für die Schmunzler im Film. Fazit: ein sehr erwachsener Film, basierend auf dem Buch von Daniela Dröscher. Mit der wichtigen Message: jede Frau kann, darf und soll so sein, wie sie selbst es möchte.
0: Na, aber hallo, genau so ist es. Seit Donnerstag für euch im Kino.
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2: Im Studio Helene Feichtenhofer. Falsche Polizisten, Bankbeamte oder Paketdienste. Online-Betrug hat im letzten Jahr in Österreich einen Schaden von 115 Millionen Euro angerichtet. Damit Betrüger in Zukunft keine Chance haben, starten das Innenministerium, die Nationalbank und das Bundeskriminalamt morgen die Initiative 10 Tage gegen Phishing. Mit Workshops und Videos wird in den nächsten Tagen versucht, das Thema zu den Menschen zu bringen, damit es gar nicht bis zum Betrug kommt. Unter anderem erklären junge Menschen der älteren Generation, wo die Gefahren lauern. Österreich hat zugestimmt, dass der chinesische Tech-Riese JD.com die deutsche Mediamarkt-Mutter Seconomy übernehmen darf. Mediamarkt ist die mit Abstand größte Elektrokette in Österreich, hat 56 Standorte und beschäftigt in Österreich rund 2400 Mitarbeiterinnen und Mitarbeiter. Die EU-Kommission prüft die geplante Übernahme noch. Formel 1, da hat sich Red Bull-Fahrer Max Verstappen die Pole fürs morgige Sprintrennen in Singapur geholt. Hinter ihm landen George Russell im Mercedes und Charles Leclerc im Ferrari.
8: Von Stunde zu Stunde werden die Wolken jetzt mehr. Die Nacht ist dann irgendwann ganz bewölkt. Es kann auch mal zwischendurch regnen, vor allem nördlich der Donau, mit Tiefstwerten zwischen 6 bis 12 Grad. Das Wochenende ist durchwachsen. Vor allem der Samstag ist wirklich überwiegend bewölkt, mit Regenschauern immer wieder und auch einem ziemlichen Wind. Am Sonntag gehen sich dafür schon wieder einige Sonnenstunden aus. Es sollte trocken bleiben. Trotzdem sind auch viele Wolken mit dabei, bei Höchstwerten zwischen 15 und 19 Grad.
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11: Ich sag's euch, in 10 Minuten, da werden wir alle einen Knoten in der Zunge haben nach dem Informer. Davor könnt ihr euch schon mal warm singen hier in der Arabella Party. Samantha Fox und davor Caught in the Act. Ich bin Mario Wellenberger. Schönen Start ins Wochenende.

Ihr fahrt mit dem Tagata am Kirtag, geht's auf ein Oktoberfest oder seid bei Freunden eingeladen. Schön, dass ihr uns horcht und uns mitnehmt durch den Freitagabend. Willkommen in der Arabella Party. Bryan Adams, jetzt für euch.

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Originale oder Remixes. Also die 80er und 90er, die haben einfach die besten Partyhits aller Zeiten hervorgebracht. So wie den hier zu Big Fun. Habt ihr oder haben eure Eltern damals fix in der Disco getanzt? Blame it on the Boogie in der Arabella Party.

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18: Im Studio Helene Feichtenhofer. In ganz Österreich hat es heute Demos gegen das Kopftuchverbot für Mädchen unter 14 an Schulen gegeben, initiiert von SPÖ-Jugendorganisationen. Mehrere hundert Menschen etwa waren bei der Demo in Wien mit dabei. Das Kopftuchverbot gilt seit diesem Schuljahr. Bislang hat es knapp 50 Anzeigen österreichweit gegeben, weil sich Eltern nicht an das Verbot gehalten haben und die Mädchen mit Kopftuch in die Schule geschickt haben. Noch nie haben sich so viele Zivildiener gemeldet wie heuer. In den ersten 9 Monaten hat es bereits rund 13.000 Anträge gegeben. Ein Grund dafür könnte die Diskussion rund um die geplante Wehrdienstreform sein, die die Regierung diese Woche in Begutachtung geschickt hat. Auch der Zivildienst könnte ja verlängert werden, wenn sich nicht genug Grundwehrdiener melden. Österreichs erfolgreichste Snowboarderin Anna Gasser will ihre Karriere diese Saison doch noch fortsetzen. Sie will quasi eine Abschiedstournee machen und unter anderem bei der Heim-WM in Montafon und dem Ehrenstyle-Bewerb in Innsbruck noch einmal antreten. In ihrer Karriere hat Gasser 2-mal Olympiagold, 2 WM-Titel und 13 Weltcup-Erfolge geholt.
19: Von Stunde zu Stunde werden die Wolken jetzt mehr. Die Nacht ist dann irgendwann ganz bewölkt. Es kann auch mal zwischendurch regnen, vor allem nördlich der Donau, mit Tiefstwerten zwischen 6 bis 12 Grad. Das Wochenende ist durchwachsen. Vor allem der Samstag ist wirklich überwiegend bewölkt, mit Regen schon immer wieder und auch einem ziemlichen Wind. Am Sonntag gehen sich dafür schon wieder einige Sonnenstunden aus. Es sollte trocken bleiben. Trotzdem sind auch viele Wolken mit dabei, bei Höchstwerten zwischen 15 und 19 Grad.
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Wenn ihr in den 90ern groß geworden seid, dann werdet ihr jetzt wahrscheinlich einen echten Flashback-Moment haben und euch denken, wow, also den habe ich schon lange nicht mehr gehört. The Twins, Love is Blind. Jetzt in der Arabella Party.

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0: The only way is up.
1: Ja.
0: In die Richtung geht's rauf mit den Beats per Minute. Jetzt geht's richtig rund mit einem Hit aus den 90ern. Der ist schräg, der ist verrückt, der ist laut und der ist so ganz anders als alle anderen Songs. Und richtig gut. John Scatman, der Scatman, jetzt in der Arabella Party. 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
8: Im Studio Helene Feichtenhofer. In ganz Österreich hat es heute Demos gegen das Kopftuchverbot für Mädchen unter 14 an Schulen gegeben, initiiert von SPÖ-Jugendorganisationen. Mehrere hundert Menschen etwa waren bei der Demo in Wien mit dabei. Das Kopftuchverbot gilt seit diesem Schuljahr. Bislang hat es knapp 50 Anzeigen österreichweit gegeben, weil sich Eltern nicht an das Verbot gehalten haben und die Mädchen mit Kopftuch in die Schule geschickt haben. Noch nie haben sich so viele Zivildiener gemeldet wie heuer. In den ersten 9 Monaten hat es bereits rund 13.000 Anträge gegeben. Ein Grund dafür könnte die Diskussion rund um die geplante Wehrdienstreform sein, die die Regierung diese Woche in Begutachtung geschickt hat. Auch der Zivildienst könnte ja verlängert werden, wenn sich nicht genug Grundwehrdiener melden. Österreichs erfolgreichste Snowboarderin Anna Gasser will ihre Karriere diese Saison doch noch fortsetzen. Sie will quasi eine Abschiedstournee machen und unter anderem bei der Heim-WM in Montafon und dem Ehrenstyle-Bewerb in Innsbruck noch einmal antreten. In ihrer Karriere hat Gasser 2-mal Olympiagold, 2 WM-Titel und 13 Weltcup-Erfolge geholt.
9: Von Stunde zu Stunde werden die Wolken jetzt mehr. Die Nacht ist dann irgendwann ganz bewölkt. Es kann auch mal zwischendurch regnen, vor allem nördlich der Donau, mit Tiefstwerten zwischen 6 bis 12 Grad. Das Wochenende ist durchwachsen. Vor allem der Samstag ist wirklich überwiegend bewölkt, mit Regenschauern immer wieder und auch einem ziemlichen Wind. Am Sonntag gehen sich dafür schon wieder einige Sonnenstunden aus. Es sollte trocken bleiben. Trotzdem sind auch viele Wolken mit dabei, bei Höchstwerten zwischen 15 und 19 Grad.
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11: Heute ist er bekannt für seine Filme und seine kräftigen Oberarme, aber bevor er Hollywood und Fitnessstudio für sich entdeckt hat, war Mark Wahlberg am Mikro sehr erfolgreich. Als Marky Mark hat er sich in die Charts gerappt und gesungen und jetzt in die Arabella Party mit Happy People. 90er-Hit für euren Freitagabend.

Die Simple Minds und der Breakfast Club lassen grüßen. Mega Filmhit und Soundtrack aus den 80ern hier in der Arabella Party. Schusswolle, weiter geht's mit dem bekanntesten Sänger aus Jamaika, nach Bob Marley, wie ich finde.

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Für eure Nachtschicht oder für eure Fahrt in die Disco nur das Beste hier in der Arabella Party. Die Backstreet Boys gleich nach dem Karma Chameleon. Habt einen schönen restlichen Freitag.

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5: Von Stunde zu Stunde werden die Wolken jetzt mehr. Die Nacht ist dann irgendwann ganz bewölkt. Es kann auch mal zwischendurch regnen, vor allem nördlich der Donau, mit Tiefstwerten zwischen 6 bis 12 Grad. Das Wochenende ist durchwachsen, vor allem der Samstag ist wirklich überwiegend bewölkt, mit Regen schon immer wieder und auch einem ziemlichen Wind. Am Sonntag gehen sich dafür schon wieder einige Sonnenstunden aus. Es sollte trocken bleiben, trotzdem sind auch viele Wolken mit dabei, bei Höchstwerten zwischen 15 und 19 Grad.
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1: Von Stunde zu Stunde werden die Wolken jetzt mehr. Die Nacht ist dann irgendwann ganz bewölkt. Es kann auch mal zwischendurch regnen, vor allem nördlich der Donau mit Tiefstwerten zwischen 6 bis 12 Grad. Das Wochenende ist durchwachsen. Vor allem der Samstag ist wirklich überwiegend bewölkt mit Regenschauern immer wieder und auch einem ziemlichen Wind. Am Sonntag gehen sich dafür schon wieder einige Sonnenstunden aus. Es sollte trocken bleiben. Trotzdem sind auch viele Wolken mit dabei bei Höchstwerten zwischen 15 und 19 Grad.
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